0: berichtet, betrachtet das Bundeskriminalamt aktuell 410 Menschen als islamistische Gefährder. Als Gefährder gelten Menschen, denen größere Gewalttaten wie Anschläge zugetraut werden. Bundesinnenminister Dobrindt will, dass Gefährder künftig nicht mehr nach dem Jugendstrafrecht behandelt werden. Laut einer Studie des Instituts der deutschen Wirtschaft ist die Nettozuwanderung nach Deutschland, also Zuwanderung minus Abwanderung, letztes Jahr auf 235.000 Personen gesunken und hat sich damit seit 2023 mehr als halbiert. Darüber berichtet die Rheinische Post. Das Institut nennt drei Gründe: weniger Asylbewerber, eine Rückwanderung von EU-Arbeitskräften und mehr Deutsche, die das Land verlassen. Das Institut warnt vor Folgen für den Arbeitsmarkt und die Innovationskraft der Wirtschaft. Bundeskanzler und CDU-Parteichef Merz tauscht das Personal in mehreren Ämtern in der Regierung, der Partei und der Fraktion aus. Die neuen Kabinettsmitglieder sollen am Mittwoch ihre Ernennungsurkunden von Bundespräsident Steinmeier erhalten. David Riemer berichtet.
1: Die Vereidigung der neuen Minister ist für die erste Sitzungswoche des Bundestags nach der Sommerpause vorgesehen, also im September. Betroffen sind Carsten Linnemann als neuer Gesundheitsminister, Nina Wagen wechselt als Chefin ins Kanzleramt und Steffen Bilger ist als neuer Verkehrsminister vorgesehen. Kritik kommt vom früheren Chefjuristen des Bundespräsidialamts Pieper. Die Amtsgeschäfte ohne Vereidigung zu übernehmen, hält er für verfassungsrechtlich unsauber.
0: US-Präsident Trump will vor den Parlamentswahlen im November das Wahlrecht umbauen und zieht dafür vor den obersten Gerichtshof. Das Justizministerium hat einen Eilantrag eingereicht, nachdem eine untere Instanz Trumps Wahlrechtsdekret gestoppt hatte. Er will unter anderem strengere Ausweispflichten und neue Regeln für die Briefwahl einführen.
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3: Mit Helen Martin. Experten des Instituts der deutschen Wirtschaft warnen davor, dass sich der Fachkräftemangel verschärfen könnte. Der Hintergrund: Die Nettozuwanderung, also Zuwanderung minus Abwanderung, ist letztes Jahr auf 235.000 Personen gesunken. 2023 waren es noch 663.000. Das Institut nennt dafür drei Gründe: weniger Asylanträge, EU-Zuwanderer, die in ihre Heimat zurückkehren, und immer mehr Deutsche, die das Land verlassen. Der mutmaßliche Attentäter des Berliner CSDs war schon seit Wochen als islamistische Hochrisikoperson eingestuft. Das berichten NDR, WDR und Süddeutsche Zeitung. Demnach hatte das BKA ihn als Gefährder bewertet. Außerdem wurde seine Wohnung von den Sicherheitsbehörden überwacht. Ungefähr eine Stunde vor dem Anschlag wurde der 21-Jährige gefilmt, wie er das Haus verlassen hat. Die Behörden hatten die engmaschige Überwachung des Mannes zurückgefahren, weil es keine Hinweise auf Anschlagspläne gegeben habe. In Südfrankreich versucht die Feuerwehr nach wie vor, die verheerenden Waldbrände einzudämmen. Laut Präsident Macron macht vor allem der größere der beiden Brände bei Bordeaux den Einsatzkräften zu schaffen. Rachel Sommer berichtet.
4: Ab heute schnellen die Temperaturen wieder in die Höhe und die trockene Hitze könnte das Feuer weiter anfachen. Um zu verhindern, dass die Flammen noch weiter um sich greifen, haben die Einsatzkräfte unzählige Schneisen in den Wald gerodet. Mehr als 4000 Feuerwehrleute und Soldaten sind in der Region im Einsatz. Ab heute helfen auch deutsche Kräfte bei den Löscharbeiten.
3: Im November sind in den USA die Kongresswahlen und wenn es nach Präsident Trump geht, werden davor noch verschärfte Wahlregeln eingeführt. Dafür hat das Justizministerium einen Eilantrag eingereicht. Zuvor hatten Gerichte Trumps Dekret gestoppt, das unter anderem Staatsbürgerschaftsnachweise für Wähler und Einschränkungen bei der Briefwahl vorsieht. Treibt sich im Allgäu ein Bär rum? Dieser Verdacht war aufgekommen, nachdem letzten Dienstag im Landkreis Oberallgäu vermeintlicher Bärenkot entdeckt worden war. Das Bayerische Landesamt für Umwelt hat jetzt aber Entwarnung gegeben. Die Hinterlassenschaften kommen nicht von einem Bären, sondern von einem Dachs. Zuletzt war im Frühjahr 2023 ein Braunbär im Allgäu unterwegs.
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1: Mit Helen Martin. Wie umgehen mit islamistischen Gefährdern? Diese Frage stellt sich nach dem tödlichen Anschlag auf den Berliner CSD. Wie das Redaktionsnetzwerk Deutschland berichtet, betrachtet das Bundeskriminalamt aktuell 410 Menschen als islamistische Gefährder. Bundesinnenminister Dobrindt dazu im ZDF.
2: Ich bin sehr dafür, dass wir uns darüber unterhalten in der Politik, ob wir nicht bei Gefährdern das Jugendstrafrecht einfach nicht mehr anwendbar machen. Dass wir bei Gefährdern die Fußfessel zur obligatorischen Regel machen und dass wir dafür sorgen, dass Gefährder auch in Präventivhaft genommen werden können.
1: Der mutmaßliche Attentäter vom CSD war laut Medienberichten als Hochrisikoperson eingestuft worden. Das ist nochmal eine konkretere Bewertung. Derweil hat es am Abend in mehreren Städten in Deutschland Mahnwachen gegeben, um der Opfer des CSD-Anschlags zu gedenken. Auch in München. Rund 4000 Menschen waren dazu auf dem Marienplatz. Davor hatte Münchens Oberbürgermeister Krause am Rathaus Regenbogenflaggen aufhängen lassen, um ein Zeichen für Toleranz zu setzen. Die Sorge in Südfrankreich ist groß. Eine neue Hitzewelle soll kommen und die könnte die Waldbrände bei Bordeaux weiter anfachen. Momentan ist der kleinere der beiden Brände unter Kontrolle, der größere aber nicht. Über 200.000 Menschen sind schon in Sicherheit gebracht worden. Ab heute helfen auch Einsatzkräfte aus Deutschland. Deutschland kämpft mit einer dreifachen Migrationswende. Zumindest bezeichnet es so das Institut der deutschen Wirtschaft, wie die Rheinische Post berichtet. Demnach ist die Nettozuwanderung letztes Jahr auf 235.000 Personen gesunken und hat sich damit mehr als halbiert im Vergleich zu 2023. Als Gründe nennt das Institut weniger Asylbewerber, eine Rückwanderung von EU-Arbeitskräften und mehr Deutsche, die das Land verlassen. Die US-Regierung hat beim obersten Gerichtshof einen Eilantrag gestellt, um Briefwahleinschränkungen noch vor den Zwischenwahlen im November durchzusetzen. Präsident Trump hatte per Dekret unter anderem verfügt, dass Briefwahlunterlagen nur noch an registrierte Wähler verschickt werden dürfen. 23 Bundesstaaten hatten dagegen geklagt und in zwei Instanzen gewonnen.
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0: Und jetzt ganz frisch die aktuelle von Tame Impala, Dracula. So run from the sunlight, Dracula. 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
1: Und jetzt ganz frisch die aktuelle von Fastboy, Beautiful Life.
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1: Und jetzt die aktuelle von Olivia Rodrigo. Drop Dead.
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1: 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Guten Morgen, Nathalie.
2: Guten Morgen.
1: Heute Morgen nicht so tropisch wie gestern.
2: Das stimmt. Aktuell 16 Grad in Freiham, 14 Grad bei euch in Karlsfeld im Landkreis Dachau noch. Kann man super durchlüften und solltet ihr auch machen, denn ab heute bringt Hoch Olaf, wie angekündigt, sonniges und vor allem heißes Hochsommerwetter. Heute schon viel Sonne, bis zu 28 Grad in der Spitze. Bis Freitag bleibt sonnig, es wird immer heißer, bis zu 37 Grad.
1: Hier sind sie, die ersten News des neuen Tages.
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4: Mit Helen Martin. Guten Morgen. Der mutmaßliche Attentäter des Berliner CSDs war schon seit Wochen als islamistische Hochrisikoperson eingestuft. Das berichten NDR, WDR und Süddeutsche Zeitung. Demnach hatte das BKA ihn als Gefährder bewertet. Außerdem wurde seine Wohnung von den Sicherheitsbehörden überwacht. Ungefähr eine Stunde vor dem Anschlag wurde der 21-Jährige gefilmt, wie er das Haus verlassen hat. Die Behörden hatten die engmaschige Überwachung des Mannes zurückgefahren, weil es keine Hinweise auf Anschlagspläne gegeben habe. Laut einer Studie des Instituts der Deutschen Wirtschaft ist die Nettozuwanderung nach Deutschland, also Zuwanderung minus Abwanderung, letztes Jahr auf 235.000 Personen gesunken und hat sich damit seit 2023 mehr als halbiert. Darüber berichtet die Rheinische Post. Das Institut nennt drei Gründe: weniger Asylbewerber, eine Rückwanderung von EU-Arbeitskräften und mehr Deutsche, die das Land verlassen. Das Institut warnt vor Folgen für den Arbeitsmarkt und die Wirtschaft. Die CSU-Bundestagsabgeordneten schließen heute ihre Sommerklausur im oberfränkischen Kloster Banz bei Bad Staffelstein ab. Zu Gast ist unter anderem Ungarns Außenministerin Anita Orban. Sie gehört der Regierung des neuen, europafreundlicheren Ministerpräsidenten Peter Motyo an. Gestern, an Tag 1 des Treffens, ging es unter anderem um Verteidigungs- und Technologiethemen. In Südfrankreich versucht die Feuerwehr nach wie vor, die verheerenden Waldbrände einzudämmen. Laut Präsident Macron macht vor allem der größere der beiden Brände bei Bordeaux den Einsatzkräften zu schaffen. Rachel Sommer berichtet.
5: Ab heute schnellen die Temperaturen wieder in die Höhe und die trockene Hitze könnte das Feuer weiter anfachen. Um zu verhindern, dass die Flammen noch weiter um sich greifen, haben die Einsatzkräfte unzählige Schneisen in den Wald gerodet. Mehr als 4000 Feuerwehrleute und Soldaten sind in der Region im Einsatz. Ab heute helfen auch deutsche Kräfte bei den Löscharbeiten.
4: US-Präsident Trump will vor den Parlamentswahlen im November das Wahlrecht verschärfen und zieht dafür vor den obersten Gerichtshof. Das Justizministerium hat einen Eilantrag eingereicht, nachdem zwei niedrigere Instanzen Trumps Wahlrechtsdekret gestoppt hatten. Er will unter anderem strengere Ausweispflichten und neue Regeln für die Briefwahl einführen.
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1: Besser ankommen mit dem besten Stau- und Blitzerservice für München. Aktuell habt ihr freie Fahrt.
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1: Für den allerersten Blitzer ruft durch 089 4x die 38. Danke und gute Fahrt.
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1: Guten Morgen.
2: Guten Morgen.
1: Wenn ihr euch beim Bäcker nur schnell einen Kaffee to go holt oder eine Butterbreze, gebt ihr dann Trinkgeld?
2: Na, gibt ja immer mehr Läden bei uns, die keinen klassischen Service haben und trotzdem diese Trinkgeldoptionen auf dem Kartenlesegerät.
1: Ja, gleich ist ein Münchner Kaffeechef in der Show und verrät, wie viele an der SB-Theke wirklich Trinkgeld dalassen. Hat uns sehr überrascht.

0: Im Restaurant finde ich es in Ordnung, aber beim Bäcker oder im Schuhladen, wo es ja keine klassische Bedienung gibt, da finde ich es dreist, schreibt der Martin per WhatsApp. Und damit guten Morgen.
1: Guten Morgen, hey.
0: 10:05 haben wir es, die Mike-Thiel-Show hier auf Gong 96.3. Wir sprechen ja gerade mit euch über die festgelegten Trinkgeld-Buttons auf diesen Kartelesegeräten in Restaurants, Cafés oder Bars, wo man sich dann entscheiden muss, gibt man zum Beispiel 15% oder 15% Trinkgeld.
1: Gibt es auch immer öfter Läden, wo es eigentlich keinen klassischen Service gibt. Und da haben viele von euch geschrieben, so wie eben Martin, dass sie es nicht einsehen, da Trinkgeld zu geben.
0: Ja, Charlie vom Café Münchner Freiheit ist bei uns. Ihr habt diese Trinkgeldoptionen auch an eurer SP-Theke. Warum?
2: Also grundsätzlich geht es ja auch um Coffee-to-go, wo man mitnehmen kann, wo viel Dienstleistung auch dabei ist, wo ich mit laktosefreier Milch haben will, den man mit Hafermilch haben will, wo ich dann eine Breze dazu haben will. Das Ganze auch noch nicht angerichtet. Und ich finde, wenn man dem Kunden die Möglichkeit gibt, dass er diese Dienstleistung, die wo sicherlich auch hinter der Ladentheke gebracht wird, auch besonders honorieren darf.
1: Mhm. Okay, trotzdem muss ich es mir ja selbst holen. Charlie, wie viele Leute geben bei euch Trinkgeld an der SB-Theke?
2: Im Allgemeinen würde ich schon sagen, dass 50% der Gäste Trinkgeld in diesen Barkonzepten geben und 50% kein Trinkgeld geben.
0: Okay, wow, das ist krass, okay. Ne? Das lohnt sich, würde ich sagen.
1: Ja, absolut.
0: Nathalie, du hast noch das Ergebnis unserer App-Umfrage?
1: Ja, wir haben euch gefragt, setzen euch diese Trinkgeldoptionen unter Druck, was geben zu müssen? Und die Mehrheit, 61% von euch, sagen ja.
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0: Und jetzt die aktuelle von Temper City, Self-Aware.

0: Ableger, Newcomer Sound von Tampa City, Self-Aware, das Beste von heute im Gong 96.3 Hitsommer. Und damit guten Morgen.
1: Guten Morgen.
0: 19 nach 5. Falls ihr gedacht habt, diesen Sommer gibt's für euch keinen Urlaub, müssen wir euch leider enttäuschen.
1: Ja. Diese Woche schicken wir euch nämlich jeden Morgen auf einen traumhaften Kurztrip. Ganz in der Nähe.
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0: Yes, immer mehr Menschen verzichten auf den Flieger und entdecken Reiseziele direkt vor der Haustür.
1: Von stylischen Wellnesshotels bis zu versteckten Lieblingsorten in den Bergen. Wir zeigen euch Kurztrips zum Verlieben.
0: Ja, heute nehmen wir euch mit an den Gardasee. Italienisches Lebensgefühl inklusive.
3: 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Im Leonardo Lago di Garda Wellness und Spa treffen italienisches Lebensgefühl und pure Erholung aufeinander. Nur wenige Minuten von Lazise entfernt erwarten euch stilvolle Zimmer, ein über 2000 Quadratmeter großes Spa mit Pools, Sauna und Hammam sowie mediterrane Küche. Tagsüber den Gardasee entdecken, am Abend einen Aperitivo auf der Terrasse genießen. Ein Ort, an dem sich jeder Tag nach Sommer in Italien anfühlt.
0: Ja, na, Urlaub, Lust auf Urlaub bekommen?
1: Ja, also ich würde sofort Koffer packen.
0: Ja, dachte ich mir. Schaut euch jetzt die Fotos auf radiogong.de an und macht direkt mit. Später, kurz nach 7, verschenken wir genau diesen Mega-Kurztrip hier auf Gong 96.3.

0: Um 17:05 geht's rein in diesen frühen Dienstag mit einem jungen Typen, von dem sogar Ed Sheeran ein Riesenfan ist.
1: Er war schon mehrfach bei Konzerten im Publikum und beide standen sogar gemeinsam auf der Bühne.
0: Ja, hier ist er, Durchstarter Alex Warren, Fever Dream, das Beste von heute im Gong 96.3 Hitsommer.

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6: Aktuell messen wir 16 Grad in Untermenzing, 14 Grad sind es bei euch in Herrsching am Ammersee. Ab heute bringt Hoch Olaf sonniges, heißes Hochsommerwetter, wie angekündigt. Heute Sonne satt und bis zu 28 Grad. Und dann geht's immer höher, es wird immer heißer, bis zu 37 Grad am Freitag.
1: Nach dem CSD-Attentat gab es in vielen deutschen Städten am Abend Mahnwachen. Wie viele Teilnehmer bei uns hier in München dabei waren, gleich.
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8: Mit Helen Martin. Wie umgehen mit islamistischen Gefährdern? Diese Frage stellt sich nach dem tödlichen Anschlag auf den Berliner CSD. Wie das Redaktionsnetzwerk Deutschland berichtet, betrachtet das Bundeskriminalamt aktuell 410 Menschen als islamistische Gefährder. Bundesinnenminister Dobrindt dazu im ZDF.
9: Ich bin sehr dafür, dass wir uns darüber unterhalten in der Politik, ob wir nicht bei Gefährdern das Jugendstrafrecht einfach nicht mehr anwendbar machen. Dass wir bei Gefährdern die Fußfessel zur obligatorischen Regel machen und dass wir dafür sorgen, dass Gefährder auch in Präventivhaft genommen werden können.
8: Der mutmaßliche Attentäter vom CSD war laut Medienberichten als Hochrisikoperson eingestuft worden. Das ist nochmal eine konkretere Bewertung. Derweil hat es am Abend in mehreren Städten in Deutschland Mahnwachen gegeben, um der Opfer des CSD-Anschlags zu gedenken. Auch in München. Rund 4000 Menschen waren dazu auf dem Marienplatz. Davor hatte Münchens Oberbürgermeister Krause am Rathaus Regenbogenflaggen aufhängen lassen, um ein Zeichen für Toleranz zu setzen. Die Sorge in Südfrankreich ist groß. Eine neue Hitzewelle soll kommen und die könnte die Waldbrände bei Bordeaux weiter anfachen. Momentan ist der kleinere der beiden Brände unter Kontrolle, der größere aber nicht. Über 200.000 Menschen sind schon in Sicherheit gebracht worden. Ab heute helfen auch Einsatzkräfte aus Deutschland.
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1: Besser ankommen mit dem besten Stau- und Blitzer-Service hier auf GONG 96.3. Aktuell habt ihr weiter freie Fahrt.
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1: Unter anderem in Obergiesing, die Tegernseer Landstraße stadtauswärts. Für mehr Blitzer 089 4x38 geht auch per WhatsApp.
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1: Guten Morgen.
6: Guten Morgen.
1: Gleich sprechen.

0: sprechen wir mit euch über eine neue US-Studie, bei der wir Männer ehrlicherweise nicht so gut wegkommen.
1: Es geht ums Thema Fernsehen und was zu viel davon mit eurem Gehirn macht.
0: Ja, alle Details dazu nach den nächsten zwei Hits.

0: Guten Morgen.
1: Guten Morgen.
0: Auf die Sekunde, 6:09. Und zum Start in diesen frühen Dienstag geht's hoch hinaus, hier von Bayern aus, bis in den Weltraum.
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0: Die CSU will nämlich eine riesige Weltraumflotte aufbauen mit mehr als 1000 Satelliten.
1: Wurde jetzt bei der Klausur in Bad Staffelstein gefordert. Unser Ministerpräsident Markus Söder ist ja ein riesen Weltraum-Fan und sagt, mit so einer Space-Flotte, da gibt's neue Möglichkeiten für Forschung und Medizin.
0: Ja, und irgendwann hisst er dann die bayerische Flagge auf dem Mond. Ich sehe das schon kommen.
1: Ja.
0: Dann eine neue, sehr spannende Studie. Fernsehen macht dumm, aber nur uns Männer.
1: Ja, haben US-Forscher herausgefunden. Über 24 Jahre lang wurden Gehirnscans von Frauen und Männern verglichen, die viel vor dem TV sitzen. Bei Männern schrumpft nachweislich das Gehirn, bei Frauen nicht.
0: Okay, also beim nächsten Streit um die Fernbedienung wäre das auf jeden Fall ein gutes Argument. Zum Schluss noch was echt Verrücktes hier aus der Region. In Starnberg, da gibt es jetzt in der katholischen Kirche einen Willkommensbonus.
1: Ja, ein Millionär zahlt jedem Kind, was getauft wird, 500 Euro. Damit will er den Mitgliederschwund stoppen.
0: Ja, coole Idee. Und auch gar nicht so neu, weil Influencer kaufen sicher schon seit jeher Follower, oder?
1: Ja, absolut.

0: Ihr großer Traum stand auf der Kippe, aber zum Glück gibt's euch, die beste und größte Radio-Community der Stadt.
1: Yes.
0: Ja. Guten Morgen.
1: Guten Morgen, hi.
0: Viertel vor sechs haben wir es, die Mike Thiel Show hier auf Gong 96.3. Ihr erinnert euch vielleicht noch an die fünf Jugendlichen aus Berg am Laim. Sie sind 14 Jahre alt, haben sich für die Jugend-Europameisterschaft im Rope-Skipping qualifiziert. Das Ganze im August in Norwegen.
1: Das Seilspringen-Extrem sozusagen, mit viel Tempo und tollen Choreografien. Vor ein paar Wochen haben sich die fünf bei uns gemeldet, weil die Reise zur EM extrem teuer ist. Allein die Startgebühr kostet pro Kind 400 Euro. On top kommen noch Flug, Unterkunft, Verpflegung und so weiter.
0: Ja, und deshalb haben wir einen Spendenaufruf gestartet. Und jetzt ist Frieda nochmal bei uns. Wie schaut's denn aus, Frieda? Ist genug zusammengekommen?
2: Ja, es hat geklappt. Jetzt geht wirklich ein riesengroßer Traum für uns in Erfüllung. Und wir freuen uns einfach, dass wir in zwei Wochen nach Norwegen fliegen können.
0: Mega!
1: Perfekt. Das freut uns sehr. Da hat die Gong-Community mal wieder abgeliefert, oder? Mega.
2: Ja, vielen Dank, dass alle uns unterstützt haben. Und danke auch an euch, Nathalie und Mike, dass wir im Olympiapark auftreten durften. Das hat uns auch wirklich sehr geholfen.
1: Ja, beim Gong-Picknick war das. Sehr gerne.
0: Jawohl, das freut uns, liebe Frieda. Dann wünschen wir euch ganz viel Spaß und viel Erfolg bei der Europameisterschaft in Norwegen.
2: Vielen Dank.
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0: Der frühe Dienstag auf Gong 96.3. Während wir hier in München ja gerade Wasser sparen sollen, müssen Hundebesitzer in der Schweiz in Zukunft immer Wasserflaschen beim Gassigehen dabei haben.
1: Ja, um die flüssigen Hinterlassenschaften ihrer Hunde wegzuspülen nämlich. Wer das nicht macht, dem droht eine Strafe von umgerechnet 180 Euro. Das Ganze gilt aber nur im Ort Chiasso und wurde eingeführt, um lästige Gerüche zu beseitigen.
0: Ja, Hundebeutel, Wasserflasche, fehlt da

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8: Aktuell 16 Grad in Riem, 14 in Unterföhring im Landkreis München. Ab heute bringt hoch Olaf sonniges und heißes Hochsommerwetter. Heute schon sonnig, knapp 30 Grad. Bis Freitag immer heißer, bis zu 37 Grad.
7: 5 bis 10 Minuten brauchen wir bei uns hier in München im Schnitt für die Parkplatzsuche. Wie sich das in Zukunft ändern soll, hört ihr jetzt.
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9: Um 6 Uhr mit Nicolas Pinkanell. Guten Morgen. Die Parkplatzsuche dauert hier in München oft länger als der Heimweg an sich. Das soll sich ändern. Die Stadtverwaltung soll dazu mit Supermärkten, Einkaufszentren, Baumärkten und Co. sprechen, damit die ihre Parkplätze auch außerhalb der Geschäftszeiten zur Verfügung stellen. Das fordert die ÖDP in einem Stadtratsantrag. Aktuell gibt es schon einzelne Supermärkte, die ihre Parkplätze nachts vermieten. Der mutmaßlich islamistische Anschlag auf den Berliner CSD sorgt auch hier in München weiter für Entsetzen. Am Abend waren deswegen rund 4000 Menschen bei einer Mahnwache auf dem Marienplatz. Wegen der Tat will der Münchner CSD prüfen, ob zusätzliche Maßnahmen bei künftigen Veranstaltungen nötig sind. Auf Instagram und Co. werben viele Influencer für Produkte oder klären über alle möglichen Themen auf. Gong 96.3 München-Reporter Lennart Wenner. Schwierig wird's aber, wenn alles falsch ist, vor allem wenn es um Gesundheit geht.
10: Ja, ein Fall um die Münchner Medizin-Influencerin Alina Wahlbrumm zieht gerade weite Kreise. Sie hatte für ein Mittel gegen postvirale nasale Hypersensibilität geworben. Nur, diese Krankheit gibt's gar nicht. Ein YouTuber hat sie sich einfach ausgedacht und Wahlbrumm damit reingelegt. Die 27-Jährige hatte hier an der Münchner LMU Medizin studiert. Die Uni distanziert sich jetzt von der Werbung und stellt klar, Wahlbrunn ist nicht mehr an der LMU tätig. Die Influencerin selbst entschuldigte sich und versprach, die Gage für die Videos von 3.800 Euro zu spenden.
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11: In Dachau laufen die Vorbereitungen fürs Volksfest. Wegen des Aufbaus gilt ab heute in der Ludwig-Thoma-Straße eine Einbahnstraßenregelung. Das Volksfest beginnt am 8. August und dauert 10 Tage. Die Maß Bier kostet heuer 10,40 Euro und damit 5 Euro weniger als auf dem Münchner Oktoberfest. Aus Dachau, Max Eckert, Gong 96.3.
9: Immer aktuell informiert, das waren die Nachrichten um 6 Uhr.
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7: Besser ankommen mit dem besten Stau- und Blitzer-Service für München. Aktuell sind die Straßen frei.
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7: Unter anderem in Bogenhausen die Ismaninger Straße einwärts und in Planegg die Münchner Straße. Danke und gute Fahrt.
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7: Guten Morgen.
8: Guten Morgen.
7: Im Netz geht gerade ein neues Eis aus Korea steil.
8: Aber nicht, weil es besonders gut schmeckt, sondern weil seine Konsistenz sich beim Schlecken ändert. Sieht crazy aus.
7: Ja, was genau dahinter steckt und ob es was taugt, wir testen es gleich.

0: Heute kommt der Hochsommer zurück und passend dazu gibt es gerade einen viralen Eistrend.
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0: Ja, guten Morgen.
3: Hallo, guten Morgen.
0: 5:50 gleich. Es geht um das Zungeneis aus Korea, heißt Merongba und geht im Netz gerade richtig steil.
3: Ja, es ist ein Wassereis, gibt es in den Sorten Apfel, Mango und Erdbeere und das Besondere ist, es verändert beim Lutschen seine Konsistenz. Erst ist es fest, dann wird es auf einmal wabbelig wie so ein Wackelpudding.
0: Ja.
3: Das Ganze soll dann so aussehen wie eine Zunge. Das Eis gibt es ganz neu bei uns in Deutschland. Ich habe es bei Kaufland gekriegt und da meinte die Frau in der Kasse auch gleich zu mir, ah, das neue Eis, das verkaufen wir gerade richtig gut.
0: Das ist krass. Wir testen das jetzt mal für euch. Haben es schon mal ausgepackt. Wir haben es auch schon mal ein bisschen angelutscht, weil es natürlich ganz hart ist.
3: Ja, Eis zum Frühstück ist genau meins, muss ich sagen.
0: Und du musst halt lutschen.
3: Schmeckt erst wie so ein ganz normales Wassereis. Also nicht besonders gut, aber auch nicht schlecht. Also, aber halt nach
0: Erdbeere. Du lutschst halt da, damit es weich wird.
3: Ja. Und dann dauert es tatsächlich gar nicht lange und dann wird es wabbelig. Dann fängt es an zu hängen.
0: Es gefällt dir doch, Eis zum Frühstück.
3: Ja, wie das ausschaut, das ist wirklich sehr, sehr lustig. Das ist dann wie tatsächlich jetzt so wabbelig, wie so ein Wackelpudding,
0: total.
3: Hängt dann so runter.
0: Hängt so runter.
3: Aber richtig fest runter, also da passiert nichts, das fällt nicht oder so.
0: Bricht nicht ab oder so, ne? Es bleibt einfach dran.
3: Ich beiß da mal rein.
0: Wie eine Zunge wackelt es jetzt hier rum.
3: Okay, das ist dann auch wie Wackelpudding. Das ist nicht so geil für mich.
0: Wir haben das Ganze jetzt auch mal gefilmt, weil es echt crazy ausschaut, das muss man sehen.
3: Ja, für Kids bestimmt der Hammer.
0: Ja, wir stellen das Video gleich in unsere Insta-Story und wenn ihr das virale Zungeneis aus Korea auch mal testen wollt, gibt es zum Beispiel, wie Nathalie gesagt hat, bei Kaufland. Kostet 1,50
3: Euro. Ja, weiß ich jetzt nicht.
0: Bin aufs Video gespannt.
3: Das wird das Einzige für mich bleiben.
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0: gute Laune-Sound von Teddy's Whims, Mr. Know-It-All, das Beste von heute im Gong 96.3 Hitsommer. Und damit guten Morgen.
1: Guten Morgen.
0: 17 nach 6 haben wir es. Und falls ihr gedacht habt, diesen Sommer gibt es für euch keinen Urlaub, müssen wir euch leider enttäuschen.
1: Ja, denn diese Woche schicken wir euch jeden Morgen auf einen traumhaften Kurztrip und das ganz in der Nähe.
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0: Yes, Urlaubsinspiration für alle, die diesen Sommer nicht weit wegfahren.
1: Von stylischen Wellnesshotels bis zu versteckten Lieblingsorten in den Bergen. Jeden Tag gibt es einen neuen Kurztrip zum Verlieben.
0: Ja, heute nehmen wir euch mit an den Gardasee. Italienisches Lebensgefühl inklusive.
3: Deutsche Vita, ganz entspannt. Im Leonardo Lago di Garda Wellness und Spa treffen italienisches Lebensgefühl und pure Erholung aufeinander. Nur wenige Minuten von Lazise entfernt erwarten euch stilvolle Zimmer, ein über 2000 Quadratmeter großes Spa mit Pools, Sauna und Hammam sowie mediterrane Küche. Tagsüber den Gardasee entdecken, am Abend einen Aperitivo auf der Terrasse genießen. Ein Ort, an dem sich jeder Tag nach Sommer in Italien anfühlt.
0: Na, Fernweh bekommen?
1: Also ich würde ja sofort die Koffer packen.
0: Dachte ich mir. Also, ab auf radiogong.de, Fotos anschauen und mitmachen. Später, kurz nach 7, schenken wir euch dann diesen Mega-Kurztrip hier bei uns auf Gong 96.3.

0: 6:30. Kennt ihr diese Morgende, wenn man aufwacht und direkt merkt, heute wird ein richtig guter Tag?
1: Genau, darum geht es in der aktuellen von Michael Schulte und auch, wie die richtige Person an der Seite den Morgen gleich besser macht.
0: Also für alle, die heute gut gelaunt in diesen Dienstag starten und alle anderen, die noch ein bisschen Starthilfe brauchen, kommt da. Michael Schulte, 5 a.m., das Beste von heute im Gong 96.3 Hitsommer.

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9: Wir messen aktuell 16 Grad in Moosach, 14 sind es für euch in Gernlinden im Landkreis Fürstenfeldbruck. Ab heute bringt hoch Olaf sonniges und heißes Hochsommerwetter. Heute schon sonnig, knapp 30 Grad, bis Freitag immer heißer, bis zu 37 Grad.
8: Einfach mal sich selbst beschenken, das wird gerade immer mehr zum Trend. Wie viel Geld wir dafür laut einer neuen Umfrage jährlich ausgeben, gleich.
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11: Um 6:30 mit Nicolas Pinkanell, guten Morgen. Einige Supermärkte hier in München vermieten ihre Parkplätze nachts an Anwohner. Künftig könnte es so ein Konzept für die ganze Stadt geben. Die Verwaltung soll Gespräche mit Supermärkten, Müllbehäusern und Co. darüber führen, fordert jetzt die ÖDP im Stadtrat. Das würde auch Abgase durch den Parksuchverkehr verringern, heißt es. Wer einen günstigen Wiesentisch will, hat heute nochmal die Chance. Heute geht das exklusive Angebot für Münchner für das Schützenfestzelt online. Schnell sein muss man allerdings nicht. Entschieden wird nach dem Losprinzip. Beförderung, Gehaltserhöhung oder eine besondere Erinnerung. Viele hier in Deutschland kaufen immer wieder Geschenke für sich selbst, so eine neue Umfrage. Im Schnitt geben wir im Jahr rund 2000 Euro dafür aus.
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11: Im Tierpark Hellerbrunn gibt's bald wieder einen kleinen Baby-Elefanten. Elefantenkuh Temi ist trächtig. Weil die Schwangerschaft bei Elefanten aber 22 Monate dauert, wird der Nachwuchs erst nächstes Jahr im Sommer erwartet. Noch mehr Infos aus München und der Region gibt's um 7 Uhr von unseren München-Reportern.
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8: Besser ankommen mit dem besten Stau- und Blitzerservice hier auf Gong 96.3. Aktuell kommt ihr überall gut durch.
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8: Mit dabei Untergiesing, die Pilgersheimer Straße einwärts und in Dachau die Theodor-Heuss-Straße. Danke für mehr Blitzer. 089 4x38 geht auch per WhatsApp.
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8: Guten Morgen.
9: Hallihallo.
8: Wenn ihr euch beim Bäcker nur schnell so einen Kaffee to go holt, gebt ihr dann Trinkgeld?
9: Nein, gibt ja immer mehr Läden bei uns, die keinen klassischen Service haben, aber trotzdem diese Trinkgeldoptionen auf dem Kartenlesegerät.
8: Ja, gleich.

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0: Guten Morgen.
1: Guten Morgen.
0: 6:35 zum Start in diesen Dienstag. Geht's hoch hinaus, hier von Bayern aus, bis in den Weltraum.
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0: Ja, die CSU will nämlich eine riesige Weltraumflotte aufbauen mit mehr als 1000 Satelliten.
1: Ja, wurde jetzt bei der Klausur in Bad Staffelstein gefordert. Unser Ministerpräsident Markus Söder ist ja eh ein riesen Weltraum-Fan und sagt, mit so einer Space-Flotte, da gibt's neue Möglichkeiten für Forschung und Medizin.
0: Ja, und irgendwann hisst er dann die bayerische Flagge auf dem Mond. Ja, ich sehe es schon kommen. Ja, ja. Dann eine neue, sehr spannende Studie. Fernsehen macht dumm, aber nur uns Männer.
1: Ja, haben US-Forscher herausgefunden. Über 24 Jahre lang wurden Gehirnscans von Frauen und Männern verglichen, die viel vor dem TV sitzen. Bei Männern schrumpft nachweislich das Gehirn, bei Frauen nicht.
0: Also beim nächsten Streit um die Fernbedienung wäre das auf jeden Fall ein gutes Argument.
1: Ja, die gibt es einfach nicht mehr.
0: Zum Schluss noch was echt Verrücktes hier aus der Region. In Starnberg gibt es jetzt in der katholischen Kirche einen Willkommensbonus.
1: Ein Millionär zahlt nämlich jedem Kind, was getauft wird, 500 Euro. Damit will er den Mitgliederschwund stoppen.
0: Ja, cool. Coole Idee. Und auch gar nicht so neu. Influencer kaufen sich ja schon seit jeher Follower. Ja.

0: Im Restaurant finde ich es in Ordnung, aber beim Bäcker oder im Schuhladen, wo es ja keine klassische Bedienung gibt, finde ich es dreist, schreibt der Martin per WhatsApp. Guten Morgen.
1: Guten Morgen.
0: 6.47 Uhr haben wir es, die Mike Thiel Show hier auf Kong 96.3. Wir sprechen ja gerade mit euch über die festgelegten Trinkgeld-Buttons auf diesen Kartelesegeräten in Restaurants, Cafés oder Bars, wo man sich dann entscheiden muss, gibt man zum Beispiel 15% oder 15% Trinkgeld.
1: Und das gibt es halt auch immer öfter in Läden, wo es eigentlich keinen klassischen Service gibt. Und da haben uns viele von euch geschrieben, so wie eben Martin, dass sie es nicht einsehen, da Trinkgeld zu geben.
0: Ja, Charlie vom Café Münchner Freiheit ist bei uns. Ihr habt diese Trinkgeldoptionen auch an eurer SB-Theke. Warum?
2: Also grundsätzlich geht es ja auch um Coffee to go, den man mitnehmen kann, wo viel Dienstleistung auch dabei ist, wo ich mit laktosefreier Milch haben will, den man mit Hafermilch haben will, wo ich dann eine Breze dazu haben will. Das Ganze auch noch nicht angerichtet. Und ich finde, wenn man dem Kunden die Möglichkeit gibt, dass er diese Dienstleistung, die wo sicherlich auch hinter der Ladentheke gebracht wird, auch besonders honorieren darf.
1: Okay. Trotzdem muss ich mir das ja selbst holen. Ne? Charlie, wie viele Leute geben bei euch denn wirklich Trinkgeld an der SB-Theke?
2: Im Allgemeinen würde ich schon sagen, dass 50% der Gäste Trinkgeld in diesen Bar-Konzepten geben und 50% kein Trinkgeld geben.
0: Ja, das ist krass, das lohnt sich, würde ich sagen, oder?
1: Ja, würde ich auch sagen.
0: Nathalie, du hast noch das Ergebnis unserer App-Umfrage.
1: Ja, wir haben euch gefragt, setzen euch diese Trinkgeldoptionen unter Druck, was geben zu müssen? Und die Mehrheit von euch, nämlich 61%, sagt eindeutig ja.
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0: vor sieben hier auf Gong 96.3. Jetzt steht sie fest, die Top 10 zum Jugendwort des Jahres 2026.
1: Hat der Langenscheidt Verlag aktuell bekannt gegeben. Mit dabei sind Wörter wie Crash Out, also wenn man die Fassung verliert, Peak, wenn etwas ein absolutes Highlight ist, oder auch 6-7, da weiß ja keiner so genau, was das bedeutet.
0: Ab heute kann einen Monat lang abgestimmt werden. Ende August stehen dann die Top 3 fest.

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16: Wir messen aktuell 16 Grad in Freiham, 15 sind es bei euch schon in Karlsfeld im Landkreis Dachau. Ab heute bringt Hochola sonniges und heißes Hochsommerwetter. Heute schon Sonne, knapp 30 Grad in der Spitze. Und dann wird es immer heißer, Freitag bis zu 37 Grad.
15: Er ist 9 Jahre alt, kommt aus dem Landkreis Ebersberg und ist ein absoluter Held. Warum Julian aus Poing jetzt mit einer Urkunde ausgezeichnet wird?
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17: Um 7 Uhr mit Nicolas Pinkernell. Guten Morgen. Autofahrer verschwenden hier in München im Schnitt mehr als 2 ganze Tage im Jahr, um einen Parkplatz zu suchen. Ein stadtweites Konzept soll das ändern, fordert die ÖDP im Stadtrat. Die Stadtverwaltung soll Gespräche mit Supermärkten, Einkaufszentren oder Firmen führen, damit die ihre Parkplätze nachts vermieten. Ein entsprechendes Pilotprojekt läuft schon. Rund um unsere französische Partnerstadt Bordeaux wüten weiter schwere Waldbrände und die kommende Hitzewelle könnte die noch weiter anfachen. Münchens Oberbürgermeister Krause hat deswegen jetzt Hilfe angeboten. Es könnten kurzfristig Feuerwehrleute und Tanklöschfahrzeuge geschickt werden. Das französische Innenministerium prüft dieses Angebot jetzt. Der YouTuber Marvin Wildhage sorgt immer wieder für Aufsehen, wie zuletzt, als er sich beim EM-Auftakt in der Allianz Arena als Maskottchen verkleidet aufs Spielfeld geschlichen hat. Gong 96.3 München-Reporter Lennart Wenner, jetzt beschäftigt sich die LMU mit ihm.
18: Ja, das Klinikum distanziert sich wegen Wildhage von der ehemaligen Medizinstudentin Alina Wahlbrunn. Die ist mittlerweile einer der größten deutschen Medizin-Influencer und ist auf einen Fake des YouTubers reingefallen. Sie hatte gegen Geld Werbung für ein Mittel gegen eine Krankheit gemacht, die sich Wildhage einfach ausgedacht hatte. Die LMU kritisiert daraufhin unwissenschaftliche Aussagen, die den Grundsätzen einer evidenzbasierten Medizin widersprechen.
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19: Für den 9-jährigen Julian aus Poing ist diese Auszeichnung fast wichtiger als das Schulzeugnis. Der Junge hatte im Schwimmbad in Ismaning eine regungslose Frau im Wasser entdeckt und sofort Hilfe geholt. Die Frau konnte gerettet werden. Dafür hat Julian jetzt eine Urkunde vom Bürgermeister bekommen. Aus Ismaning, Andreas Werner, Gong 96.3.
17: Immer aktuell informiert, das waren die Nachrichten um 7 Uhr.
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15: Besser ankommen mit dem besten Stau- und Blitzer-Service für München. Es stockt aktuell auf der A94 Richtung München zwischen Hohenlinden und Markt Schwaben. Da braucht ihr laut der Gong 96.3 Live-Messung 11 Minuten länger. Und dann stockt es natürlich bereits wieder auf dem Mittleren Ring wegen der Baustelle auf der Landshuter Allee Richtung Donnersberger Brücke. Hier kommen 12 Minuten on top.
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15: Unter anderem Sendling, die Implerstraße auswärts und im Landkreis Starnberg in Wessling die Münchner Straße. Danke und gute Fahrt. Go, go, go.
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15: Guten Morgen.
16: Hallo, guten Morgen.
15: Die schönsten Urlaubsziele liegen manchmal näher, als man denkt.
16: Oh ja, gleich schenken wir euch einen Kurztrip an einen Ort, der euch definitiv glücklich machen wird.
15: Ja, auch wenn er nicht weit weg ist. Bis gleich.

0: Schönen guten Morgen.
1: Morgen, hi.
0: 7:10 haben wir es. Kein Sommerurlaub geplant. Das könnten wir diese Woche ändern.
1: Denn jeden Morgen schicken wir euch auf einen traumhaften Kurztrip direkt vor unserer Haustür.
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0: Ja, immer mehr Menschen verzichten aufs Flugzeug und entdecken Reiseziele ganz in der Nähe. Alena aus Ottobrunn, du hast dir auf radiogong.de das Leonardo Lago di Garda Wellness und Spa ausgesucht am schönen Gardasee.
3: Ja, ich meine, Italien hat einfach das schönste Urlaubsflair. Aperol, die Musik, die Sprache. Kaum ist man über den Brenner drüber, ist es einfach Urlaub.
1: Ja, und das Hotel, oder?
3: Das Hotel, ich bitte euch, also mir ist wirklich die Kinnlade runtergefallen, als ich die Bilder gesehen habe.
1: Ich verstehe das voll. Das Hotel ist einfach der Hammer. 4 Sterne, modern, super stylisch, riesiges Spa, 2000 Quadratmeter groß, Sauna, Hammam, alles dabei. Also wirklich richtig schön. Außenpools, ganz viel italienisches Flair, wie du schon gesagt hast, wie du es dir wünschst. Mhm. Und das Beste, der Gardasee und das wunderschöne Lazzi sind nur ein paar Minuten entfernt. Also schöner geht, glaube ich, nicht.
3: Absolut, da bin ich ganz bei euch.
0: Du darfst diesen Urlaubsgeheimtipp ausprobieren. Gong 96.3 schenkt dir einen Kurztrip an den Gardasee ins Leonardo Lago di Garda.
3: Oh, danke schön. Oh Gott, danke. Oh, ich freue mich so.
0: Hab einen schönen Urlaub.
3: Ja, danke.
1: Und morgen früh um diese Zeit schenken wir euch dann schon den nächsten Kurztrip. Also ab auf radiogong.de.
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0: Guten Morgen.
1: Hallo, guten Morgen.
0: 19 nach 7 haben wir es hier auf Gong 96.3. Das ist mal eine krasse Zahl. 50 Stunden pro Jahr, also mehr als 2 Tage, verbringen wir hier in München, damit einen Parkplatz zu finden.
1: Aber das soll sich jetzt ändern. Es gibt einen spannenden Vorschlag im Stadtrat.
0: Ja, was genau gefordert wird, hört ihr gleich um 7:30 in den Nachrichten. Und jetzt fresher Sound.
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0: Jawohl, und vom ersten Ton an Summer Vibes. Für München und die Region, obwohl diese Nummer eigentlich im Winter geschrieben wurde.
1: Ja, vom DJ-Trio The Bowser, die kommen aus Norwegen und während eines krassen Schneesturms im Januar haben sie diese Nummer gemeinsam aufgenommen.
0: Egal, wir beamen uns jetzt damit gedanklich an den Strand oder auf die Poolliege. Mein Hit-Tipp in dieser Woche, The Bowser Magnetic.

0: Ja, das passt doch. Chillige Housebeat zum Start in diesen sonnigen Dienstag.
1: Ja, diese Nummer klingt einfach sofort nach Open-Air-Party. Nach den besten Freunden im Drink in der Hand. Einfach die volle Ladung Sommer.
0: Absolut. Ist mein Lieblingsstück in dieser Woche hier in der Mike Thiel Show. The Bowser und Magnetic im Gong 96.3 Hitsommer. 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
11: Wir messen aktuell schon 17 Grad in Untermenzingen, 15 sind es bei euch in Herrsching am Ammersee. Hoch Olaf bringt uns sonniges und heißes Hochsommerwetter. Heute Sonne, knapp 30 Grad. Bis Freitag wird es immer heißer, bis zu 37 Grad.
10: Im Tierpark Hellerbrunn wird dickhäutiger Nachwuchs erwartet. Welches Tierbaby da unterwegs ist und wann es soweit ist, gleich.
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13: Um 7:30 mit Nicolas Pinkanell, guten Morgen. Die Parkplatzsuche ist hier in München jeden Tag ein neues Glücksspiel. Einzelne Supermärkte vermieten ihre Parkplätze schon außerhalb der Öffnungszeiten. Dieses Konzept soll sich künftig auf die ganze Stadt ausweiten. Das fordert die ÖDP im Stadtrat. Die Verwaltung soll dazu Gespräche mit Geschäften und Firmen führen. In den USA haben knapp 40 Technologieunternehmen eine KI-Sicherheitsallianz gegründet. Hintergrund ist ein Test des ChatGPT-Entwicklers OpenAI. Dabei war die KI außer Kontrolle geraten und hatte einen Hackerangriff durchgeführt. Die Allianz will etwa Modelle zur Cyberabwehr entwickeln. Die Top 10 des Jugendworts des Jahres stehen fest. Dazu gehört etwa der Klassiker Digger, Crash Out, also wenn man ausrastet, oder auch Ragebait. Damit ist gemeint, wenn jemand mit provokanten Thesen Wut auslösen und dadurch Reichweite auf Social Media bekommen will. Ab heute kann abgestimmt werden.
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13: Im Tierpark Hellerbrunn gibt's bald wieder einen kleinen Baby-Elefanten. Elefanten Kutemi ist trächtig. Weil die Schwangerschaft bei Elefanten aber 22 Monate dauert, wird der Nachwuchs erst nächstes Jahr im Sommer erwartet. Noch mehr Infos aus München und der Region gibt's um 8 Uhr von unseren München-Reportern.
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10: Ja, besser ankommen mit dem besten Stau- und Blitzer-Service hier auf Gong 96.3. Es stockt aktuell auf der A9 Richtung München zwischen Kreuz Nord und dem Mittleren Ring. Da braucht ihr laut der Gong 96.3 Live-Messung 11 Minuten länger. Dann Stau auf der A99 West Richtung Nürnberg zwischen Kreuz West und dem Dreieckfeld Moching. Hier sind 12 Minuten plus und der übliche Baustellenstau auf dem Mittleren Ring, auf der Landshuter Allee Richtung Donnersberger Brücke. Da kommen jetzt 18 Minuten on top und die Tendenz steigend.
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10: Unter anderem Bogenhausen, die Ismaninger Straße einwärts und im Landkreis Fürstenfeldbruck in Olching, die Münchner Straße. Danke. Für mehr Blitzer 089 4x38 geht

0: per WhatsApp.
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0: Und auch Olaf.
3: Welcome.
0: Mit viel Sonne hier in München und der Region. Guten Morgen.
3: Ja, heute wird's hochsommerlich und wir haben den passenden Sound zum Start in diesem Dienstag. Calvin Harris gleich mit dabei, Loy oder auch Olly Murs.
0: Ja, und los geht's mit der aktuellen von Alex Warren. Fever Dream.

0: Guten Morgen.
1: Hallo, guten Morgen.
0: 7.40 Uhr jetzt auf die Sekunde an diesem Dienstag, an diesem sonnigen. Und von dieser Nummer könnt ihr irgendwie nicht genug kriegen.
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0: Weil die passt natürlich auch perfekt in diese Sommerferien-Countdown-Woche hier bei uns in München und der Region. Was sagt ihr heute zu DJ Ilham und Diggity Diggity? Hit oder Shit 089 4x38 anrufen oder WhatsApp schicken. Und ab.

0: Nathalie, wie schaut's denn aus?
1: Naja, also Tag 10 mit der Nummer in der Shitparade, da gibt's zwei Shits von Chris und Lena und zwei Hits von Johanna und Armin.
0: Wieder eng, ne? Mm. Dann die Entscheidung. Morning Man Mike hier, wer ist denn da? Hallo?
2: Hallo, hier ist die Lilly aus Starnberg. Ich sag, das ist ein Hit. Ich kann einfach richtig gut mitsingen und ich werde immer dann erst richtig wach, also bitte nochmal.
0: Okay, gerade wieder weiter mit 3-2, also morgen auch hier in der Shitparade DJ Ille mit...
3: Bye bye. 96.3.

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0: Ihr großer Traum stand auf der Kippe, aber zum Glück gibt's euch, die beste und größte Radio-Community der Stadt.
1: Yes.
0: Guten Morgen.
1: Morgen, hi.
0: 7.48 Uhr wird es die Mike-Thiel-Show hier auf Gong 96.3. Ihr erinnert euch vielleicht noch an die 5 Jugendlichen aus Berg am Laim. Sie sind 14 Jahre alt, haben sich für die Jugend-Europameisterschaft im Rope-Skipping qualifiziert im August in Norwegen.
1: Ja, das ist Seilspringen extrem sozusagen, mit viel Tempo und tollen Choreografien. Vor ein paar Wochen haben sich die 5 bei uns gemeldet, weil die Reise zur EM extrem teuer ist. Allein die Startgebühr kostet pro Kind 400 Euro. On top kommen Flug, Unterkunft, Verpflegung und so weiter.
0: Ja, und deshalb haben wir einen Spendenaufruf gestartet. Und jetzt ist Frieda nochmal bei uns. Wie schaut's denn aus, Frieda? Ist genug zusammengekommen?
2: Ja, es hat geklappt. Jetzt geht wirklich ein riesengroßer Traum für uns in Erfüllung. Und wir freuen uns einfach, dass wir in 2 Wochen nach Norwegen fliegen können.
0: Mega!
1: Perfekt. Das freut uns sehr. Da hat die Gong-Community mal wieder abgeliefert, oder? Mega!
2: Ja, vielen Dank, dass alle uns unterstützt haben. Und danke auch an euch, Nathalie und Mike, dass wir im Olympiapark auftreten durften. Das hat uns auch wirklich sehr geholfen.
1: Ja, beim Gong-Picknick war das sehr, sehr gerne.
0: Ja, klar. Das freut uns, liebe Frieda. Dann wünschen wir euch ganz viel Spaß und Erfolg bei der Europameisterschaft in Norwegen.
2: Vielen Dank.
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0: Wer von euch braucht denn jetzt um 7:07 hier auf Gong 96.3 noch einen Wiesentisch? Heute habt ihr wieder die Chance. Das München-Kontingent vom Schützenfestzelt geht online.
1: Ja, da können alle mit Wohnsitz hier in der Stadt ihr Glück probieren. Und schnell sein müsst ihr auch nicht. Entschieden wird dann nach dem Losprinzip.
0: Jawohl, da dann toi, toi, toi.

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14: Wir messen aktuell 17 Grad in Leim, 16 sind es bei euch in Ismaning im Landkreis München. Ab heute mit Hoch Olaf, sonnig, heiß, heute schon Sonne, knapp 30 Grad. Bis Freitag wird es immer heißer, bis zu 37 Grad.
13: Eine Influencerin hier aus München steht gerade heftig in der Kritik. Warum und was unsere LMU damit zu tun hat, gleich.
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15: Um 8 Uhr mit Nicolas Pinkernell, guten Morgen. Die Parkplatzsuche dauert hier in München oft länger als der Heimweg an sich. Das soll sich ändern. Die Stadtverwaltung soll dazu mit Supermärkten, Einkaufszentren, Baumärkten und Co. sprechen, damit die ihre Parkplätze außerhalb der Geschäftszeiten zur Verfügung stellen. Das fordert die ÖDP in einem Stadtratsantrag. Aktuell gibt es schon einzelne Supermärkte, die ihre Parkplätze nachts vermieten. Der mutmaßlich islamistische Anschlag auf den Berliner CSD sorgt auch hier in München weiter für Entsetzen. Am Abend waren deswegen rund 4000 Menschen bei einer Mahnwache auf dem Marienplatz. Wegen der Tat will der Münchner CSD prüfen, ob zusätzliche Maßnahmen bei künftigen Veranstaltungen nötig sind. Auf Instagram und Co. werben viele Influencer für Produkte oder klären über alle möglichen Themen auf. Gong 96.3 München Reporter Lennart Wenner. Schwierig wird's, wenn alles aber falsch ist, vor allem wenn's um Gesundheit geht.
16: Ja, ein Fall um die Münchner Medizin-Influencerin Alina Wahlbrunn zieht gerade weite Kreise. Sie hatte für ein Mittel gegen postvirale nasale Hypersensibilität geworben. Nur, diese Krankheit gibt's gar nicht. Ein YouTuber hat sie sich einfach ausgedacht und Wahlbrunn damit reingelegt. Die 27-Jährige hatte hier an der Münchner LMU Medizin studiert. Die Uni distanziert sich jetzt von der Werbung und stellt klar, Wahlbrunn ist nicht mehr an der LMU tätig. Die Influencerin selbst entschuldigte sich und versprach, die Gage für die Videos von 3.800 Euro zu spenden.
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3: In Dachau laufen die Vorbereitungen fürs Volksfest. Wegen des Aufbaus gilt ab heute in der Ludwig-Thoma-Straße eine Einbahnstraßenregelung. Das Volksfest beginnt am 8. August und dauert 10 Tage. Die Maß Bier kostet heuer 10,40 Euro und damit 5 Euro weniger als auf dem Münchner Oktoberfest. Aus Dachau, Max Eckert, Gong 96.3.
15: 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Das waren die Nachrichten um 8 Uhr.
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13: Besser ankommen mit dem besten Stau- und Blitzeservice für München. Es staut sich aktuell auf der A99 West Richtung Nürnberg zwischen Kreuz West und Reichfeld-Moching. Da sind es laut der Gong 96.3 Live-Messung 24 Minuten plus. Und einiges los auf dem mittleren Ring. Zwischen der A94 und der A9 braucht ihr 11 Minuten länger. Und auf der Landshuter Allee Richtung Donnersberger Brücke. Da kommen wegen der Baustelle 18 Minuten on top.
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13: Unter anderem in der Au auf der Falkenstraße beidseitig und im Landkreis Starnberg in Wessling die Hauptstraße. Danke und gute Fahrt. 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
13: Schönen guten Morgen.
14: Servus.
13: Vergesst das berühmte Flutschfinger-Eis. Der neueste Trend heißt Zungeneis.
14: Ja, kommt aus Korea, wird im Netz gerade gefeiert, weil es was kann, was es noch nie gab.
13: Ja, was genau, hört ihr gleich nochmal. Jetzt aber erstmal Shakira mit Dai Dai.

0: Erst ist es fest und dann wird es auf einmal total wabbelig.
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0: Ja, guten Morgen.
3: Ja, guten Morgen.
0: 10 nach 8 haben wir es. Passend zum Hochsommer-Comeback geht es bei uns heute um ein neues Eis aus Korea, das im Netz gerade mega steil geht.
3: Heißt Merongba, ist ein Wassereis, gibt es in den Sorten Apfel, Mango und Erdbeere. Und das Besondere daran ist, es verändert beim Lutschen die Konsistenz. Erst ist es fest und dann bekommt es auf einmal die Konsistenz ja wie so eine Zunge. Wackelpudding.
0: In Korea schon Mega-Hit, bei uns hier in Deutschland ganz neu auf dem Markt. Und Nathalie und ich haben es vorhin mal live in der Show getestet. Wir hören noch mal rein in unsere allererste Reaktion.
3: Schmeckt erst wie so ein ganz normales Wassereis, also nicht besonders gut, genau. Aber auch nicht schlecht. Also, und dann wird es wabbelig.
0: Bricht so. Nicht ab oder nee. So, ne? Es bleibt nee. Einfach dran.
3: Ich beiß
0: aber
3: da mal rein.
0: Wie eine Zunge wackelt es jetzt hier rum.
3: Ja, das ist dann auch wie Wackelpudding. Mm. Das wird das Einzige für mich bleiben.
0: Ja, also ich sag mal so, das Ganze ist eine lustige Spielerei.
3: Ja. Ne? Ja. Das war's aber auch.
0: Ein Video vom viralen Eis gibt's in unserer Insta-Story. Und wenn ihr es auch mal probieren wollt, gibt's zum Beispiel bei Kaufland, kostet 1,50 Euro.
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0: Schönen guten Morgen.
1: Hallo, guten Morgen.
0: 17 nach 8 haben wir es. Ihr habt für diesen Sommer noch keinen Urlaub geplant? Dann hört gut zu.
1: Denn diese Woche schicken wir euch jeden Morgen auf einen traumhaften Kurztrip, ganz ohne Langstreckenflug.
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0: Ja, Urlaub ganz in der Nähe liegt gerade voll im Trend und wir zeigen euch die schönsten Ziele.
1: Ja, stylische Wellness-Hotels oder Hidden Places in den Bergen. Jeden Tag wartet eine neue Auszeit zum Verlieben.
0: Ja, jetzt etwas für alle Families mit Kids.
3: Kinder glücklich, Eltern entspannt. Genauso fühlt sich Urlaub im 4-Sterne-Familienresort Ferienwelt Kesselgrub im Salzburger Land an. Ponyhof, Wasserwelt und jede Menge Natur sorgen für strahlende Kinderaugen, während Mama und Papa im Mountain Adult Spa mit Infinity Whirlpool und Bergblick abschalten. Dazu gemütliche Suiten, ausgezeichnete Küche und ganz viel Zeit füreinander. Ein Familienresort, in dem wirklich jeder seinen perfekten Urlaub findet.
1: Geil, da kommen echt alle auf ihre Kosten.
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0: 6 vor halb 9. Ja, darauf freuen sich die Fans gerade schon wie wild. Nächstes Jahr im April begrüßen wir sie bei uns hier in der Olympiahalle.
1: Und zwar zu ihren einzigen beiden Deutschlandkonzerten. Das wird sicher richtig fett.
0: Ja, und jetzt sorgt sie für einen gut gelaunten Start hier diesen sonnigen Dienstag. Hier ist Olivia Rodrigo mit frischem Sound. Drop Dead.
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6: Wir messen aktuell 17 Grad am chinesischen Turm im Englischen Garten, 16 Grad bei euch am Elchinger See im Landkreis Freising. Ab heute bringt hoch Olafs Sonne und heiße Temperaturen, schon heute knapp 30 Grad. Bis Freitag geht's rauf auf bis zu 37.
5: 5 bis 10 Minuten brauchen wir bei uns hier in München im Schnitt für die Parkplatzsuche. Wie sich das in Zukunft ändern soll, hört ihr jetzt.
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8: Um 8:30 mit Nicolas Pinkernell, guten Morgen. Einige Supermärkte hier in München vermieten ihre Parkplätze nachts an Anwohner. Künftig könnte es so ein Konzept für die ganze Stadt geben. Die Verwaltung soll Gespräche mit Supermärkten, Möbelhäusern und Co. darüber führen, fordert die ÖDP im Stadtrat. Das würde auch die Abgase durch den Parksuchverkehr verringern, heißt es. Wer einen günstigen Wiesentisch will, hat heute nochmal die Chance. Heute geht das exklusive Angebot für Münchner für das Schützenfestzelt online. Schnell sein muss man allerdings nicht. Entschieden wird nach dem Losprinzip. Beförderung, Gehaltserhöhung oder eine besondere Erinnerung. Viele hier in Deutschland kaufen immer wieder Geschenke für sich selbst, zeigt eine neue Umfrage. Im Schnitt geben wir im Jahr dafür rund 2000 Euro aus.
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8: Im Tierpark Hellerbrunn gibt's bald wieder einen kleinen Baby-Elefanten. Elefanten Kutemi ist trächtig. Weil die Schwangerschaft bei Elefanten aber 22 Monate dauert, wird der Nachwuchs erst nächstes Jahr im Sommer erwartet. Noch mehr Infos aus München und der Region gibt's um 9 Uhr von unseren München-Reportern.
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5: Besser ankommen mit dem besten Stau- und Blitzer-Service hier auf Gong 96.3. Es staut sich weiterhin auf der A99 West Richtung Nürnberg zwischen Kreuzwest und Reichfeld-Moching. Wird ein bisschen weniger, im Moment dauert es 13 Minuten länger. Und es stockt auf der A9 Richtung München zwischen Kreuz Nord und dem Mittleren Ring. Da kommen laut der Gong 96.3 Live-Messung 11 Minuten on top. Außerdem der Baustellenstau auf dem Mittleren Ring, auf der Landshuter Allee Richtung Donnersberger Brücke. Hier sind 22 Minuten plus.
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5: Unter anderem in Neuhausen die Landshuter Allee auswärts und im Landkreis Fürstenfeldbruck in Germering die Kreuzlinger Straße. Danke für mehr Blitzer. 089 4x die 38 geht auch per WhatsApp.
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0: Und hier sind Morning Man Mike und Natalie.
1: Guten Morgen.
2: Guten Morgen.
1: Die Heldengeschichte der Woche, die kommt nicht aus Hollywood, sondern aus einem Schwimmbad in Ismaning.
2: Ja, in der Hauptrolle ein 9-jähriger Junge aus Poing, der einfach alles richtig gemacht hat.
1: Ja, die ganze Gänsehaut-Story gleich.

0: Gerade gehört, das Beste von heute auf Gong 96.3.
1: Und weil ihr sie so feiert, jetzt wieder ein super geiler 2000er.

0: Also, das ist für uns schon jetzt der Held der Woche. Guten Morgen.
1: Guten Morgen.
0: 8:30 die Mike Thiel Show hier auf Gong 96.3. Es ist ein ganz normaler Sommertag im Ismaninger Freibad. Ein Vater zieht mit seinen beiden Söhnen noch ein paar Bahnen. Das Becken ist fast leer.
1: Der 9-jährige Julian aus Poing im Landkreis Ebersberg taucht immer wieder nach unten und plötzlich entdeckt er was, das sonst niemand sieht. Auf dem Beckenboden liegt eine Frau. Erst denkt er noch, die taucht bestimmt einfach nur. Doch dann merkt er, sie bewegt sich nicht mehr. Irgendwas stimmt hier nicht.
0: Julian verliert keine Sekunde. Er sprintet zu seinem Papa. Der alarmiert sofort den Bademeister. Die 55-Jährige wird aus dem Wasser geholt, reanimiert und überlebt. Die Ärzte sind sich sicher, ohne Julians Aufmerksamkeit hätte die Geschichte ganz anders ausgehen können.
1: 4 Tage später wacht die Frau aus dem Koma auf. Für seinen Mut wurde Julian jetzt ausgezeichnet. Und wisst ihr, was der 9-Jährige später einmal werden möchte? Rettungsschwimmer.
0: Ja, ganz ehrlich, ich finde, den ersten Schritt dahin hat er schon längst gemacht.
1: Absolut.
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0: Kurze Frage in die Runde. Gebt ihr beim Bäcker, wenn ihr nur schnell eine Breze oder einen Kaffee to go holt, Trinkgeld? Guten Morgen.
1: Servus, hi.
0: 8.46 Uhr, die Mike Thiel Show hier auf Gong 96.3. Wir sprechen mit euch gerade über die Trinkgeld-Buttons auf diesen Kartenlesegeräte. Also diese 5, 10 oder 15%, die immer öfter automatisch vorgeschlagen werden.
1: Ja, und das längst nicht mehr nur im Restaurant. Die gibt es inzwischen auch an SB-Theken, beim Bäcker oder sogar im Blumenladen. Viele von euch sagen, sorry, aber das sehe ich ehrlich gesagt nicht ein, Trinkgeld zu geben.
0: Charlie vom Café Münchner Freiheit hat diese Buttons ebenfalls an seiner Selbstbedienungstheke. Wir haben ihn vorhin gefragt, warum eigentlich, wenn sich die Gäste doch alles selbst holen?
2: Also grundsätzlich geht es ja auch um Coffee to go, den man mitnehmen kann, wo viel Dienstleistung auch dabei ist, wo ich ihn mit laktosefreier Milch haben will, den mit Hafermilch haben will, wo ich dann eine Breze dazu haben will. Das Ganze auch noch nicht angerichtet. Und ich finde, wenn man dem Kunden die Möglichkeit gibt, dass er diese Dienstleistung, die wo sicherlich auch hinter der Ladentheke gebracht wird, auch besonders honorieren darf.
1: Und das machen laut Charlie mehr als man denkt.
2: Im Allgemeinen würde ich schon sagen, dass 50% der Gäste Trinkgeld in diesen Bar-Konzepten geben und 50% kein Trinkgeld geben.
0: Das ist krass, so viel hätte ich nicht gedacht.
1: Nee, ich auch nicht, aber da geht es bestimmt vielen so wie mir manchmal, da fühlt sich so unter Stress gesetzt, dass du einfach irgendwo drauf drückst, damit es weitergeht.
0: Ja, Nathalie, sag bitte nochmal das Ergebnis unserer App-Umfrage.
1: Ja, wir haben euch gefragt, setzen euch diese Trinkgeldoptionen unter Druck, was geben zu müssen, und die Mehrheit von euch, nämlich 61%, sagt eindeutig ja.
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0: schönen Start in diesen sonnigen Dienstag euch hier auf Gong 96.3 mit einer Riesenladung Lieblingshits. Die gibt's gleich bei der Arbeit von Kollegin Laura Kössler. Guten Morgen.
1: Guten Morgen. Ich habe jede Menge Stars mit dabei.
2: Hey guys, it's Taylor Swift. Hey.

0: Servus München, ich bin Kamrat und ihr hört Laura Kössler auf Gong 96.3.
1: Das Beste von heute und Mega 2000er, gleich im Gong 96.3 Hitsommer.
2: Okay, viel Spaß mit Laura.
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1: 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Kompakt, guten Morgen. 18 Grad haben wir am Weißenburger Platz in Haidhausen. 18 auch in Gilching im Kreis Starnberg. Ab heute gibt Hoch Olaf alles. Sonne pur, knapp 30 Grad und die nächsten Tage wird es immer heißer. Freitag bis zu 37 Grad, also viel trinken. Die Parkplatzsuche hier in München soll deutlich schneller gehen. Mit welcher Idee hört ihr jetzt in den Nachrichten?
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15: Um 9 Uhr mit Nicolas Pinkanell. Guten Morgen. Autofahrer verschwenden hier in München im Schnitt mehr als 2 ganze Tage im Jahr, um einen Parkplatz zu suchen. Ein stadtweites Konzept soll das ändern, fordert die ÖDP im Stadtrat. Die Stadtverwaltung soll dazu Gespräche mit Supermärkten, Einkaufszentren oder Firmen führen, damit die ihre Parkplätze nachts vermieten. Ein entsprechendes Pilotprojekt läuft schon. Rund um unsere französische Partnerstadt Bordeaux wüten weiter schwere Waldbrände und die kommende Hitzewelle könnte das noch weiter anfachen. Münchens Oberbürgermeister Krause hat deswegen jetzt Hilfe angeboten. Es könnten kurzfristig Feuerwehrleute und Tanklöschfahrzeuge geschickt werden. Das französische Innenministerium prüft dieses Angebot jetzt. Der YouTuber Marvin Wildhage sorgt immer wieder für Aufsehen, wie zuletzt, als er sich beim EM-Auftakt in der Allianz Arena als Maskottchen verkleidet aufs Spielfeld geschlichen hat. Jetzt beschäftigt sich die LMU mit ihm. Die distanziert sich wegen Wildhage von der ehemaligen Medizinstudentin Alina Wahlbrun. Sie ist eine der größten deutschen Medizininfluencer und hat Werbung für ein Mittel gegen eine Krankheit gemacht, die sich Wildhage ausgedacht hatte.
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16: Für den 9-jährigen Julian aus Poing ist diese Auszeichnung fast wichtiger als das Schulzeugnis. Der Junge hatte im Schwimmbad in Ismaning eine regungslose Frau im Wasser entdeckt und sofort Hilfe geholt. Die Frau konnte gerettet werden. Dafür hat Julian jetzt eine Urkunde vom Bürgermeister bekommen. Aus Ismaning, Andreas Werner, Gong 96.3.
15: Immer aktuell informiert. Das waren die Nachrichten um 9 Uhr.
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1: Guten Morgen, liebe Autofahrer, besser ankommen mit dem besten Stau- und Blitzerservice für München. Es staut sich weiter auf der A99 Westumfahrung Richtung Nürnberg. Zwischen Kreuz West und Ludwigsfeld braucht ihr laut Gong 96.3 Live-Messung 16 Minuten länger. Und natürlich einiges los auf dem Mittleren Ring wegen der Baustelle an der Donnersberger Brücke in Richtung Olympiapark, braucht ihr 13 Minuten länger. Richtung A96 kommen 18 Minuten dazu.
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1: Sending die Implerstraße einwärts und in Dachau wird auf der Theodor-Heuss-Straße geblitzt. Eine gute Fahrt.
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1: Guten Morgen, rein geht's in den Sonnendienstag, gleich mit einer der schönsten Liebeserklärungen der 2000er von Bruno Mars. Und den Anfang macht der aktuelle Hit von Kamrat, hier ist Hug Yourself für alle bei der Arbeit.
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Das ist echt einer der schönsten 2000er. War der erste große Hit für Bruno Mars, Just the Way You Are, im Gong 96.3 Hit. Sommer davor hat er immer nur Songs für andere geschrieben und vor 16 Jahren kam dann der große Durchbruch. Gott sei Dank, wäre schade gewesen. Habt einen schönen Start in den Arbeitsdienstag. Wir sind dabei mit Münchens besten Musikmix und ganz neuer Musik von Temper City. Das ist der erste Hit, den sie gedroppt haben und der ist vor allem bei TikTok direkt durch die Decke gegangen. Hier ist Self-Aware. Ganz frisch im Gong 96.3 Hitsommer für euch im Job.

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0: noch der angenehmere Sommertag, denn ab morgen wird es richtig heiß. Bis Freitag geht's rauf auf 37 Grad.
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0: Besser ankommen mit dem besten Stau- und Blitzer-Service auf Gong 96.3. Die Arnulfstraße in Neuhausen ist nach einem Unfall in beiden Richtungen gesperrt. Und zwar zwischen der Menzinger Straße und dem Mittleren Ring. Stadteinwärts braucht ihr laut Gong 96.3 Live-Messung 28 Minuten länger. Also wenn es geht, weiträumig umfahren. Und der Baustellenstau auf dem Mittleren Ring auf der Landshuter Allee Richtung Donnersberger Brücke, da braucht ihr aktuell 22 Minuten länger.
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0: In Bogenhausen wird geblitzt auf der Ismaninger Straße einwärts und in Sauerlach auf der Münchner Straße. Wenn ihr auch noch was habt, 089 4x38 geht natürlich auch per WhatsApp. Dankeschön und gute Fahrt.
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0: So ein guter 2000er für euch bei der Arbeit. Dante Thomas und Miss California, ja. Und das ist mal eine coole Sache gegen Fake-Profile.
1: 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Heute ist der Tag, an dem
0: Facebook die neue Funktion Facebook Verified vorstellt. In Zukunft könnt ihr ein kurzes Selfie-Video von eurem Gesicht aufnehmen. Das wird dann mit eurem Profilbild abgeglichen. Und wenn alles passt, bekommt ihr ein kleines Verifizierungszeichen neben eurem Namen. So kann jeder sehen, dass ihr ein echter Mensch seid. Denn das ist echt krass. Facebook hat allein letztes Jahr 1,1 Milliarden Fake-Profile löschen lassen. Dann ist heute der Tag, an dem ihr auf der Website des Langenscheidt-Verlags fürs Jugendwort 2026 abstimmen könnt. Unter anderem dabei Crash Out, also wenn jemand die Nerven verliert, oder auch 6-7, da weiß ja keiner so wirklich, was es eigentlich bedeutet. Und dann ist heute auch noch der Tag, an dem ihr euch als Münchner einen Wiesentisch klar machen könnt. Das München-Kontingent vom Schützenfestzelt ist online. Schnell sein müsst ihr nicht, es entscheidet

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14: Das Gong 96.3 München Wetter kompakt. Wir haben 22 Grad am Hirschgarten, 22 auch im Baltham im Kreis Ebersberg. Der Hochsommer dreht wieder voll auf. Heute knapp 30 Grad und Sonne. Und dann wird es jeden Tag heißer. Bis Donnerstag bis zu 37 Grad. Also unbedingt abends in der Isar oder im Eisbach abkühlen. KI-Modelle hatten zuletzt ja selbstständig eine Plattform gehackt. Welche Konsequenzen Unternehmen jetzt daraus ziehen, hört ihr gleich in den Nachrichten.
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15: Um 10 Uhr mit Nicolas Pinkernell. Grüß Gott. Lohnt es sich, im Job besonders viel Einsatz zu zeigen? Mehr als jeder Dritte sagt nein, das zeigt eine neue Umfrage. Zwar ist fast die Hälfte bereit, mehr zu leisten als vertraglich erwartet. Wer darauf verzichtet, nennt vor allem fehlende finanzielle Anerkennung, mangelnde Wertschätzung oder den Wunsch nach mehr Freizeit als Grund. Arbeitspsychologen sagen, das ist kein Ausdruck von Faulheit. Viele Beschäftigte haben vielmehr das Gefühl, dass sich zusätzlicher Einsatz nicht auszahlt. KI-Modelle des Herstellers OpenAI hatten zuletzt selbstständig eine Plattform gehackt. Deswegen haben sich jetzt fast 40 US-Unternehmen zusammengeschlossen. Sie wollen mit einer Sicherheitsplattform gegen solche Cyberangriffe vorgehen. Mit dabei sind unter anderem Microsoft oder Nvidia. Viele fliegen in den nächsten Wochen in den Urlaub. Das Münchner Amtsgericht hat jetzt die Rechte von Reisenden gestärkt. Wenn der Flug vom Vormittag auf den Nachmittag verlegt wird, stellt das einen Reisemangel dar, so das Urteil, denn der Aufenthalt sei dadurch deutlich verkürzt. In dem konkreten Fall hieß das, der Reiseveranstalter musste der Klägerin mehr Entschädigung zahlen.
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16: Dort arbeiten, wo andere Urlaub machen. Das hat sich heute Ministerpräsident Markus Söder für seine Kabinettssitzung ausgedacht. Mit seinen Ministerinnen und Ministern tagt er auf dem Dampfer MS Starnberg und fährt während der Sitzung einmal über den See. Aus Starnberg, Max Eckert, Gong 96.3.
15: Immer aktuell informiert, das waren die Nachrichten um 10 Uhr.
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14: Besser ankommen mit dem besten Stau- und Blitzerservice für München. Nach wie vor Stau auf dem Mittleren Ring, auf der Landshuter Allee Richtung Donnersberger Brücke wegen der Baustelle. Laut Gong 96.3 Live-Messung braucht ihr 17 Minuten länger.
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14: In der Ausstieg einer auf der Falkenstraße einwärts und im Kreis Ebersberg in Kliningen auf der Landshuter Straße. Eine gute Fahrt.
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14: Die Sonne ballert, die Temperaturen gehen rauf und wir sorgen für den gute Laune Sommersound gleich mit dem Mega 2000er von Of Monsters and Men. Und wir bleiben in dem Vollgas-Modus mit dem aktuellen Hit von Ray, Where is my husband?
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2: Und jetzt die aktuelle von Teddy Swims, Mr. Know-It-All.
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tolle neue Musik für euren Sonnendienstag. Teddy Swims und Mr. Know-It-All hier im Gong 96.3 Hitsommer. Das ist Münchens bester Musikmix für alle bei der Arbeit. Direkt wieder mit einem Hammer 2000er. Und da ging sowieso nichts ohne Sean Paul, der König der 2000er. Alle wollten mit ihm arbeiten, auch Alexis Jordan. Und zusammen hatten die so einen großartigen Hit am Start. Hier ist Gatte.

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1: Das Gong 96,3 München, Wetter kompakt, 22 Grad im Olympiapark, 22 sind es auch in Holzkirchen im Kreis Miesbach. Ab heute gibt es wieder Hochsommer pur. Wir starten heute noch relativ angenehm bei knapp 30 Grad. Bis Freitag tasten wir uns an die 37 ran und dazu gibt es jeden Tag Sonne.
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1: Besser ankommen mit dem besten Stau- und Blitzer-Service auf Gong 96.3. Vorsicht bitte auf der A94 Richtung München. Zwischen dem Kreuz Ost und Feldkirchen Ost ist eine ungesicherte Unfallstelle. Und weiter der Baustellenstau auf dem Mittleren Ring auf der Landshuter Allee Richtung Donnersberger Brücke. Ihr braucht hier laut Gong 96.3 Live-Messung 18 Minuten länger.
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1: In Bogenhausen stehen Blitzer auf der Ismaninger Straße einwärts und im Kreis Starnberg in Westlingen auf der Hauptstraße. Vielleicht gibt es ja noch mehr, dann klingelt gerne durch 089 4x die 38 oder ihr schickt einfach eine schnelle WhatsApp. Danke und gute Fahrt.
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0: so ein guter 2000er hier im Gong 96.3 Hitsommer von den Pussycat Dolls. Und im September begrüßen wir Sie live hier in der schönsten Stadt der Welt. Gibt noch ein paar Tickets. So, und an dieser Stelle nochmal vielen Dank an euch alle. Ihr, die beste Radio-Community der Stadt, habt dafür gesorgt, dass für 5 Jugendliche aus Berg am Laim ein Riesentraum in Erfüllung geht. Vielleicht erinnert ihr euch, die 14-Jährigen haben sich für die Jugend-Europameisterschaft im Rope-Skipping in Norwegen qualifiziert. Sozusagen extremes Seilspringen mit viel Tempo und coolen Choreos. Weil die Reise mit allem drum und dran aber extrem teuer ist, allein 400 Euro Startgebühr pro Teilnehmer, haben wir einen Spendenaufruf gemacht. Und heute früh hat sich Frieda gemeldet und verkündet, ja, es klappt.
1: Jetzt geht wirklich ein riesengroßer Traum für uns in Erfüllung. Und wir freuen uns einfach, dass wir in 2 Wochen nach Norwegen fliegen können.
0: Ja, und uns freut das auch sehr. Wir wünschen euch natürlich ganz viel Spaß und Erfolg bei der Rope Skipping EM.
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0: Und jetzt ganz frisch die aktuelle von The Bowser, Magnetic.
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14: Das Gong 96,3 München Wetter. Kompakt 23 Grad haben wir an der Theresienwiese. 23 auch in Paunzhausen im Kreis Freising. Ab heute gibt Hochurlaub alles. Sonne pur, knapp 30 Grad und die nächsten Tage wird es immer heißer. Freitag bis zu 37 Grad. Heute und morgen habt ihr wieder die Chance auf eine günstige Wiesenreservierung. Wo das München-Kontingent online ist, hört ihr gleich in den Nachrichten.
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15: Um 11 Uhr mit Nicolas Pinkanell. Grüß Gott. In der Politik wird immer wieder gesagt, wir müssen mehr arbeiten. Fast 40% der Deutschen haben aber das Gefühl, das bringt sowieso nichts, zeigt jetzt eine neue Umfrage. Wenn demnach selbst Reformvorschläge von der Grundlage ausgehen, dass wir zu wenig tun, werde sich dieser Trend fortführen, sagen Arbeitspsychologen. Wer Menschen ständig vermittelt, sie würden zu wenig leisten, nehme ihnen die Motivation, sich anzustrengen, heißt es. Ein Wiesentisch ohne Mindestabnahme und zu einem günstigen Preis. Wer den Hauptwohnsitz hier in München hat, hat heute und morgen wieder die Chance. Das München-Kontingent für das Schützenfestzelt ist online. Unter allen Anfragen wird ausgelost. Heißt, man muss nicht schnell sein. Was haben Ragebait, Peak, Schere oder Gute Käse gemeinsam? Sie alle sind nominiert für das Jugendwort des Jahres. Ab heute läuft die Abstimmung. Ragebait ist etwa eine kontroverse Aussage, um Reichweite auf Social Media zu bekommen. Peak ist der absolute Höhepunkt von etwas. Schere wird zur Entschuldigung verwendet. Und gute Käse ist etwas, wenn es nicht nur gut genug, sondern richtig gut ist.
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16: Jugendliche sprechen oft leichter mit Gleichaltrigen als mit Erwachsenen. Deshalb setzt die Initiative Keine Macht in Drogen bei ihren Adventure-Camps auf sogenannte Junior-Berater zwischen 14 und 17 Jahren. Die Teilnahme ist kostenlos. Alle Infos zur Bewerbung sind auf radiogong.de. Aus Neuhausen, Andreas Werner, Gong 96.3.
15: Immer aktuell informiert. Das waren die Nachrichten um 11 Uhr.
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14: Besser ankommen mit dem besten Stau- und Blitzerservice auf Gong 96.3. Staut sich auf der 96 Richtung Lindau zwischen Gräfelfing und Freiham Süd nach einem Unfall. Laut Gong 96.3 Live-Messung braucht ihr 17 Minuten länger. Und Baustellenstau auf dem mittleren Ring auf der Landshuter Allee Richtung Donnersberger Brücke. Da kommen 22 Minuten dazu.
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14: Schwabing die Ungerer Straße einwärts und in Sauerlach wird geblitzt auf der Münchner Straße. Kommt gut an.
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14: Ich wünsche euch einen tollen Sommerdienstag, schnelles Käffchen im Job und dazu gleich der Mega 2000er von Ayaz. Und davor das Beste von heute von Loy, unsere Powerfrau aus Mannheim. Hier ist Red Eyes.
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0: 2000er von Ayers Replay hier im Gong 96.3 Hitsommer. Kurzes Update aus unserer Verkehrszentrale. Bitte Vorsicht auf der A99 Ostumfahrung Richtung Nürnberg. In der Einfahrt H gab es eben einen Unfall. Obacht hier, allen weiter eine gute Fahrt. Jetzt mit ganz frischer Musik von Olivia Rodrigo, die gerade übrigens mit ihren besten Freundinnen im Urlaub ist. Postet ab und zu mal was und sieht nach einer extrem guten Zeit aus. Hier ist sie mit ihrem frischen Hit. Olivia Rodrigo und Drop Dead im Gong 96.3 Hitsommer.
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0: 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Freitag bis zu 37 Grad.
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15: Das Gong 96.3 München Wetter. Kompakt, wir haben 24 Grad im Wittelsbacher Platz in der Maxvorstadt, 23 in Unterbachern im Kreis Dachau. Es geht mit viel Sonne durch den Dienstag, dazu sind knapp 30 Grad möglich. Das ist doch der angenehme Sommertag, denn ab morgen wird es richtig heiß. Bis Freitag geht es dann rauf auf 37 Grad.
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15: Besser ankommen mit dem besten Stau- und Blitzer-Service auf Gong 96.3. Obacht bitte.
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0: klingelt gerne durch. 089 4x38. Geht auch per WhatsApp. Vielen Dank. Gute Fahrt.
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0: einer seiner Riesenhits in den 2000ern. Justin Timberlake, What Goes Around. Hier ist Laura Kössler, wünsche euch einen schönen Dienstag. 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
12: Das Gong 96,3 München, Wetter kompakt. 24 Grad haben wir am Bonner Platz in Schwabing. 24 auch in Egenhofen im Kreis Fürstenfeldbruck. Der Hochsommer dreht wieder voll auf. Heute knapp 30 Grad und Sonne. Und dann wird es jeden Tag heißer. Bis Freitag sind bis zu 37 Grad möglich. Also unbedingt abends in der Isar oder im Eisbach abkühlen. KI-Modelle hatten zuletzt ja selbstständig eine Plattform gehackt. Welche Konsequenzen Unternehmen jetzt daraus ziehen, hört ihr gleich in den Nachrichten.
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13: Um 12 Uhr mit Nicolas Pinkanell. Grüß Gott. Lohnt es sich, im Job besonders viel Einsatz zu zeigen? Mehr als jeder Dritte sagt nein, das zeigt eine neue Umfrage. Zwar ist fast die Hälfte bereit, mehr zu leisten als vertraglich erwartet. Wer darauf verzichtet, nennt vor allem fehlende finanzielle Anerkennung, mangelnde Wertschätzung oder den Wunsch nach mehr Freizeit als Grund. Arbeitspsychologen sagen, das ist kein Ausdruck von Faulheit. Viele Beschäftigte haben vielmehr das Gefühl, dass sich zusätzlicher Einsatz nicht auszahlt. KI-Modelle des Herstellers OpenAI hatten zuletzt selbstständig eine Plattform gehackt. Deswegen haben sich jetzt fast 40 US-Unternehmen zusammengeschlossen. Sie wollen mit einer Sicherheitsplattform gegen solche Cyberangriffe vorgehen. Mit dabei sind unter anderem Microsoft oder Nvidia. Viele fliegen in den nächsten Wochen in den Urlaub. Das Münchner Amtsgericht hat jetzt die Rechte von Reisenden gestärkt. Wenn der Flug vom Vormittag auf den Nachmittag verlegt wird, stellt das einen Reisemangel dar, so das Urteil, denn der Aufenthalt sei dadurch deutlich verkürzt. In dem konkreten Fall hieß das, der Reiseveranstalter musste der Klägerin mehr Entschädigung zahlen.
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14: Dort arbeiten, wo andere Urlaub machen. Das hat sich heute Ministerpräsident Markus Söder für seine Kabinettssitzung ausgedacht. Mit seinen Ministerinnen und Ministern tagt er auf dem Dampfer MS Starnberg und fährt während der Sitzung einmal über den See. Aus Starnberg, Max Eckert, Gong 96.3.
13: Immer aktuell informiert, das waren die Nachrichten um 12 Uhr.
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12: Besser ankommen mit dem besten Stau- und Blitzerservice für München. Es stockt auf dem Mittleren Ring zwischen der Landshuter Allee und der Donnersberger Brücke wegen der Baustelle. Plant hier laut Gong 96.3 Live-Messung bitte 11 Minuten mehr ein.
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12: Im Bogenhausen steht einer auf der Rennbahnstraße auswärts und in Sauerlach auf der Münchner Straße. Gute Fahrt.
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12: Ich wünsche euch eine schöne Mittagspause. Für alle, die es ein bisschen entspannter wollen, gibt es gleich einen 2000er von Rihanna.

0: brauchen, ist hier der aktuelle Hit von Bebe Rexha, New Religion.
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1: Und jetzt die aktuelle von Temper City, Self-Aware.

den Jungs sowas Gutes gelungen. Temper City, ganz frisch im Gong, 96.3 Hits haben wir mit Self-Aware. An dieser Stelle, liebe Grüße an alle Eltern in München und der Region. Ist ja eh schon nicht ganz easy, die nächsten 6 Wochen Sommerferien zu organisieren. Aber die Woche passiert ja auch schon nichts mehr. Ausflug hier, Sommerfest da, Schulschluss um 10. Ja, für die Kids ist es natürlich mega. Und wir sind überall dabei mit Münchens besten Musikmix. Jetzt wieder ein supergeiler 2000er von Nelly Furtado, Maneater im Gong 96.3.

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1: Das Gong 96,3 München Wetter. Kompakt 25 Grad haben wir in der Forstenrieder Allee. 24 in Eurasburg im Kreis Bad Tölz-Wolfratshausen. Ab heute wieder Hochsommer pur. Wir starten heute noch recht angenehm bei knapp 30 Grad. Bis Freitag tasten wir uns an die 37 ran. Und dazu gibt es jeden Tag Sonnenschein.
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1: Besser ankommen mit dem besten Stau- und Blitzer-Service auf Gong 96,3. Die A8 in Richtung Salzburg. Bitte Vorsicht, zwischen Tunnel Neubiberg und Taufkirchen-Ost liegt ein Kofferauto auf der Autobahn. Und weiter dann Richtung Salzburg, Stau zwischen Bayern und dem Irschenberg nach einem Unfall auf der linken Spur. Ihr braucht laut Gong 96,3 Live-Messung 11 Minuten länger. Und zäh auf dem Stau zwischen Bayern und dem Irschenberg nach einem Unfall.

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0: Lady Gaga und Paparazzi, ein Mega 2000 an diesem Summer Comeback Dienstag. Und passend zum tollen Wetter gibt's jetzt eine virale Erfrischung.
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0: Heute geht es um ein neues gehyptes Wassereis mit dem Namen Merongba. Kommt aus Korea, gibt es in den Sorten Apfel, Mango und Erdbeere. Und das Besondere daran ist, es verändert beim Lutschen seine Konsistenz. Also erst ist es fest wie ein Eis und dann wird es auf einmal so ganz schlabbrig wie eine Zunge. Morning mit Mike und Nathalie haben es heute früh schon mal für euch getestet.
3: Schmeckt erst wie so ein ganz normales Wassereis, also nicht besonders gut, genau. Aber auch nicht schlecht. Also, und dann wird es wabbelig.
4: Bricht so. Nicht ab oder nee. So, ne? Es bleibt nee. Einfach dran.
3: Ich beiß aber da mal rein.
4: Wie eine Zunge wackelt es jetzt hier rum.
3: Ja, ja, das ist dann auch wie Wackelpudding. Mm. Das wird das Einzige für mich bleiben.
0: Also die zwei sind jetzt nicht so überzeugt, sieht aber auf jeden Fall sehr, sehr lustig aus. Ein Video vom viralen Merongba-Eis gibt es bei uns auf Insta. Und wenn ihr es mal selber testen wollt, gibt es für 1,50 unter anderem bei Kaufland.
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1: Und jetzt ganz frisch die aktuelle von Taylor Swift. I knew it, I knew you.

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13: Das Gong 96.3 München Wetter kompakt. 25 Grad sind es am St. Martinsplatz in Moser. 25 auch bei euch in Oberhaching. Ab heute gibt hoch Olaf alles. Sonne pur, knapp 30 Grad und die nächsten Tage wird es immer heißer. Viel trinken, Freitag bis zu 37 Grad. Heute Morgen habt ihr wieder die Chance auf eine günstige Wiesenreservierung. Wo das München-Kontingent online ist, hört ihr gleich in den Nachrichten.
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14: Um 13 Uhr mit Nicolas Pinkanell. Grüß Gott. In der Politik wird immer wieder gesagt, wir müssen mehr arbeiten. Fast 40% der Deutschen haben aber das Gefühl, das bringt sowieso nichts, zeigt jetzt eine neue Umfrage. Wenn demnach selbst Reformvorschläge von der Grundlage ausgehen, dass wir zu wenig tun, werde sich dieser Trend fortführen, sagen Arbeitspsychologen. Wer Menschen ständig vermittelt, sie würden zu wenig leisten, nehme ihnen die Motivation, sich anzustrengen, heißt es. Ein Wiesentisch ohne Mindestabnahme und zu einem günstigen Preis. Wer den Hauptwohnsitz hier in München hat, hat heute und morgen wieder die Chance. Das München-Kontingent für das Schützenfestzelt ist online. Unter allen Anfragen wird ausgelost. Heißt, man muss nicht schnell sein. Was haben Ragebait, Peak, Schere oder Gute Käse gemeinsam? Sie alle sind nominiert für das Jugendwort des Jahres. Ab heute läuft die Abstimmung. Ragebait ist etwa eine kontroverse Aussage, um Reichweite auf Social Media zu bekommen. Peak ist der absolute Höhepunkt von etwas. Schere wird zur Entschuldigung verwendet. Und gute Käse ist etwas, wenn es nicht nur gut genug, sondern richtig gut ist.
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15: Jugendliche sprechen oft leichter mit Gleichaltrigen als mit Erwachsenen. Deshalb setzt die Initiative Keine Macht den Drogen bei ihren Adventure-Camps auf sogenannte Junior-Berater zwischen 14 und 17 Jahren. Die Teilnahme ist kostenlos. Alle Infos zur Bewerbung sind auf radiogong.de. Aus Neuhausen, Andreas Werner, Gong 96.3.
14: Immer aktuell informiert. Das waren die Nachrichten um 13 Uhr.
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13: Servus, liebe Autofahrer. Besser ankommen mit dem besten Stau- und Blitzerservice für München. Nach wie vor der Stau auf dem Mittleren Ring zwischen der Landshuter Allee und der Donnersberger Brücke. Grund ist natürlich die Baustelle. Laut Gong 96.3 Live-Messung kommen hier 21 Minuten dazu.
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13: Sendling die Implerstraße einwärts und einer steht in Fürstenfeldbruck auf der Senserbergstraße. Eine gute Fahrt. Go, go.
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13: Hallo, gleich mit dem Hit aus den sehr frühen 2000ern, den ihr bis heute feiert. Wanty and Cool T. Und davor gibt's das Beste von heute. Zuckersüßer Sound von Holly Humberstone für eure Mittagspause. Hier ist To Love Somebody.
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0: eine riesen 2000er von Monty und Cool T, The Magic Key, hier im Gong 96.3 Hitsommer. Wichtiges Update aus unserer Verkehrszentrale. Eine Europalette liegt auf der A9 in Richtung München zwischen Allershausen und dem Kreuz Neufahrn. Bitte Vorsicht, eine Europalette auf der Autobahn. Allen weiter eine gute Fahrt. Jetzt mit einem Song, der uns entspannt durch den Dienstagmittag bringt. Hier ist Teddy Swims mit seinem ganz frischen Hit Mr. Know-It-All in Münchens besten Musikmix.
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0: Ja, ab heute Hochsommer in München und der Region. Freitag bis zu 37 Grad.
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5: Das Gong 96.3 München. Wetter kompakt. Wir haben 26 Grad am Isartor, 26 auch in Einhofen im Kreis Dachau. Es gibt in viel Sonne durch den Dienstag. Dazu sind knapp 30 Grad möglich. Es ist doch ein sehr angenehmer Sommertag, denn ab morgen wird es richtig heiß. Bis Freitag geht's rauf auf 37 Grad.
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5: Besser ankommen mit dem besten Stau- und Blitzer-Service auf Gong 96.3. Die A8 in Richtung München zwischen Holzkirchen und dem Kreuz Süd stoppt immer wieder wegen Bauarbeiten. Ihr braucht laut Gong 96.3 Live-Messung 11 Minuten länger und 22 Minuten plus auf dem Mittleren Ring zwischen der Landshuter Allee und der Donnersberger Brücke wegen der Baustelle.
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5: Obacht bitte in Milbertshofen im Blitz auf der Schleißheimer Straße auswärts und im Putzbrunn wird auf der Münchner Straße geblitzt. Und wenn ihr auch noch was habt, 089 4x38 geht natürlich auch per WhatsApp. Danke und gute Fahrt.
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0: Wahnsinn, Julian, du bist ein echter Held. Oder auch bravo, Julian, deine Eltern haben großartige Arbeit geleistet, so einen tollen Sohn zu haben. Servus, hier ist Gong 96.3 bei der Arbeit mit Laura Kössler. Das sind nur zwei von hunderten Kommentaren für den neunjährigen Julian aus Poing. Im Ismaninger Schwimmbad bemerkt er als einziger, dass eine Frau regungslos am Beckenboden liegt. Er reagiert sofort, holt Hilfe. Die 55-Jährige wird reanimiert und überlebt. Für seine Aufmerksamkeit und seinen Mut wurde Julian jetzt ausgezeichnet. Und wisst ihr, was er später einmal werden möchte? Rettungsschwimmer. Ja, es sind genau solche Geschichten, die zeigen, Zivilcourage und Mut haben kein Alter.
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25: Das Gong 96.3 München Wetter kompakt. 26 Grad haben wir auf der Museumsinsel. 26 auch in Gautingen im Kreis Starnberg. Der Hochsommer dreht wieder auf. Heute knapp 30 Grad und Sonne. Und dann wird es jeden Tag heißer. Bis Freitag sind bis zu 37 Grad möglich. Und bei uns in Bayern soll es bald mehr kühle Klassenzimmer oder Krankenhäuser geben. Was der Freistaat vorhat, hört ihr gleich.
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26: Um 14 Uhr mit Julia Kafka. Grüß Gott. 3 Tage nach dem Terroranschlag auf den CSD in Berlin haben Ermittler auf dem Handy des mutmaßlichen Täters ein Bekennervideo gefunden. Darauf bekennt sich der 21-Jährige, zur Terrormiliz Islamischer Staat zu gehören. Bei dem Anschlag am Samstagabend wurde eine Frau getötet, gut 30 Menschen wurden verletzt. Heiße Klassenzimmer, stickige Kitas oder warme Krankenzimmer. Dagegen will Bayern künftig mehr tun. Der Freistaat will Klimaanlagen in öffentlichen Gebäuden wie Schulen, Kitas, Krankenhäusern und Pflegeeinrichtungen stärker fördern. Außerdem soll eine große Wasserleitung quer durch Bayern helfen, die Trinkwasserversorgung auch in langen Hitze- und Trockenperioden zu sichern. Eine KI, die sich selbstständig macht und einen Hackerangriff durchführt. Das ist letzte Woche bei einem Test von OpenAI passiert. Aus diesem Grund haben sich jetzt 40 der größten Tech-Konzerne zusammengetan und eine Sicherheitsallianz gebildet. Darunter Microsoft, SAP und Siemens. Ziel ist eine bessere gemeinsame Cyberabwehr.
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27: Dort arbeiten, wo andere Urlaub machen. Das hat sich heute Ministerpräsident Markus Söder für seine Kabinettssitzung ausgedacht. Mit seinen Ministerinnen und Ministern tagt er auf dem Dampfer MS Starnberg und fährt während der Sitzung einmal über den See. Aus Starnberg, Max Eckert, Gong 96.3.
26: Immer aktuell informiert. Das waren die Nachrichten um 14 Uhr.
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26: Hallo, liebe Autofahrer. Besser ankommen mit dem besten Stau- und Blitzerservice für München. Die A8 in Richtung München zwischen Holzkirchen und dem Kreuz Süd stockt immer wieder wegen Bauarbeiten. Ihr braucht die laut GONG 96.3 Live-Messung 10 Minuten länger. Gegenrichtung, also A8 Richtung Salzburg. Am Kreuz Süd gab es in der Überleitung zur A99 Richtung Nürnberg einen Unfall. Bitte Vorsicht. Und natürlich Stau auf dem Mittleren Ring zwischen der Landshuter Allee und der Donnersberger Brücke wegen der Baustelle. Plant bitte 17 Minuten mehr ein.
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26: Bogenhausen, die Ismaninger Straße einwärts und in Sauerlach wird auf der Münchner Straße geblitzt. Eine gute Fahrt.
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26: Servus, vielleicht gibt's gleich eine Runde Eis bei euch und dazu auf jeden Fall ganz viel gute Laune-Sound aus den 2000ern, gleich Kesha. Und wir starten mit dem Besten von heute. Hier ist Bruno Mars und I Just Might.
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1: Und jetzt die aktuelle von Olivia Rodrigo. Drop Dead.
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Der erste Hit aus dem neuen Album. Und wenn die restlichen Songs auch so gut sind, mein lieber Scholli. Olivia Rodrigo, ganz neu im Gong 96, 3 Hits Sommer mit Drop Dead. Ihr hört Münchens besten Musikmix bei der Arbeit. Jetzt wieder mit einem Mega 2000er. Und die Jungs sind immer im 100% gute Laune Modus. Madcon auf Gong 96, 3.

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1: Das Gong 96, 3 München Wetter. Kompakt, wir haben 27 Grad am Willy-Brandt-Platz in Riem, 27 auch in Schweig im Kreis Erding. Ab heute gibt es wieder Hochsommer pur. Heute noch relativ angenehm, knapp 30 Grad. Bis Freitag tasten wir uns nämlich an die 37 Grad ran und dazu gibt es jeden Tag Sonne.
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1: Besser ankommen mit dem besten Stau- und Blitzer-Service auf Gong 96.3, die A8 in Richtung München. Da war immer wieder stockenden Verkehr zwischen Holzkirchen und dem Kreuz Süd wegen Bauarbeiten. Laut Gong 96.3 Live-Messung kommen 11 Minuten dazu. Und Stau auf dem Mittleren Ring zwischen der Landshuter Allee und der Donnersberger Brücke wegen der Baustelle hier 21 Minuten plus.
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1: Sendling, die Implerstraße einwärts und in Sauerlach steht einer auf der Münchner Straße. Falls ihr auch noch was habt, 089 4x38 geht natürlich auch per WhatsApp. Danke und gute Fahrt.
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0: Hammer 2000er von Alex Clare. Too Close im Gong 96.3 Hitsommer. Ihr habt gar nichts großartig geplant für die Sommerferien, also zumindest keinen Urlaub. Na, dann ändern wir das jetzt.
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0: Und jetzt ganz frisch die aktuelle von Nico Santos. Why don't you stay?
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11: Das Gong 96.3 München Wetter kompakt. 27 Grad aktuell am chinesischen Turm und 26 in Pöcking im Landkreis Starnberg. Ist ein sunny Nachmittag und auch morgen und am Donnerstag könnt ihr euch auf viel Sonne freuen bei bis zu 34 Grad. Das Jugendwort des Jahres wird wieder gesucht. Was unter anderem zur Auswahl steht, gleich bei uns in den Nachrichten.
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13: Um 15 Uhr mit Julia Kafka. Grüß Gott. Nach dem Anschlag auf den CSD in Berlin ist ein Bekennervideo aufgetaucht. Die Ermittler haben die Aufnahme auf dem Handy des getöteten mutmaßlichen Täters gefunden. Er war am Samstagabend mit einem Auto in eine Menschenmenge gefahren und hat dabei eine Frau getötet und gut 30 Menschen verletzt. Die nächste Hitzewelle rollt an und Bayern will sich besser darauf vorbereiten. Der Freistaat plant, Klimaanlagen in öffentlichen Gebäuden wie Schulen, Kitas, Krankenhäusern und Pflegeeinrichtungen stärker zu fördern. Außerdem soll eine große Wasserleitung quer durch Bayern dafür sorgen, dass auch in trockenen Sommern genügend Trinkwasser zur Verfügung steht. Das Jugendwort des Jahres zeigt, wie schnell sich Sprache in kurzer Zeit verändert und was junge Menschen aktuell beschäftigt. Seit heute stehen die Top 10 fest und das Voting beginnt. Zur Auswahl stehen Begriffe wie Peak für etwas Herausragendes und Macker oder Schere. Das sagen Jugendliche für Mein Fehler. Im Oktober wird das Jugendwort des Jahres dann gewählt.
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14: Jugendliche sprechen oft leichter mit Gleichaltrigen als mit Erwachsenen. Deshalb setzt die Initiative Keine Macht den Drogen bei ihren Adventure-Camps auf sogenannte Junior-Berater zwischen 14 und 17 Jahren. Die Teilnahme ist kostenlos. Alle Infos zur Bewerbung sind auf radiogong.de. Aus Neuhausen, Andreas Werner, Gong 96.3.
13: Immer aktuell informiert, das waren die Nachrichten um 15 Uhr.
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11: Besser ankommen mit dem besten Stau- und Blitzer-Service für München. Es zwickt gerade ein bisschen auf dem mittleren Ring zwischen der Landshuter Allee und der Donnersberger Brücke. Grund ist die Baustelle. Plant hier 21 Minuten mehr ein.
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11: Einwärts werdet ihr geblitzt in Bogenhausen, in der Ismaninger Straße und in Dachau in der Theodor-Heuss-Straße.
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11: einfach mal kurz durchatmen, bevor es mit der To-Do-Liste weitergeht. Olivia Dean hilft euch dabei mit dem wahrscheinlich chilligsten Hit zurzeit. Hier ist ihre aktuelle So Easy.

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Super geiler 2000er von Will.i.am und Britney Spears. Scream and Shout im Gong 96.3 Hit Sommer. Und apropos Sommer, es gibt Songs, die sofort nach Sommer klingen. Self-Aware von Tampa City gehört dieses Jahr auf jeden Fall dazu. Der Vibe ist irgendwo so zwischen Isar, Eisbach und im lauen Abend auf dem Gärtnerplatz. Also so eine Mischung aus Spaß haben und einfach chillen. Hört's euch an. Wir sind Tampa City mit ihrer aktuellen Self-Aware.

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0: Ja, ab heute Hochsommer in München und der Region. Freitag bis zu 37 Grad.
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20: Das Gong 96.3 Münchenwetter kompakt. Aktuell 27 Grad am Viktualienmarkt und 26 in Petershausen im Landkreis Dachau. Gibt schön viel Sonnenschein heute für euch. Auch morgen und am Donnerstag bei bis zu 34 Grad.
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20: Besser ankommen mit dem besten Stau- und Blitzer-Service für München. Alles im grünen Bereich, uns ist nichts gemeldet. Ihr habt freie Fahrt.
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20: Auswärts werdet ihr geblitzt in Bogenhausen in der Rennbahnstraße und in Putzbrunn in der Münchner Straße. Wenn ihr noch was habt, einfach kurz durchklingeln. 089 4x38 geht natürlich auch per WhatsApp.
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0: Es ist wieder soweit. Die Top 10 für das Jugendwort des Jahres stehen fest. Und wir gehen rein. 6-7. Crash out. Digger. Du bist gut genug. Gute Käse. Macker. Peak. Ragebait. Schere. Super.
1: Servus, Holger Münch auf Gong 96.3. Ja, heute hat Tagesschau-Legende Susanne Daubner traditionell die Top 10 der Jugendwörter 2026 präsentiert. Und falls ihr euch bei dem einen oder anderen gedacht habt, what? Dann kommt hier die Schnellübersetzung von unserer jüngsten Gong 96.3-Kollegin Marthe. Los geht's mit Crash Out.
2: Crash Out gehen ist, wenn man einfach sehr emotional wird oder am Ausrasten ist. Also wenn ich jetzt im Stau stehe und ich stehe da schon ewig, dann sage ich, wenn es jetzt nicht gleich weitergeht, dann gehe ich Crash Out.
1: Weiter geht's mit Peak.
2: Peak ist einfach das Beste vom Besten. Also wenn irgendwas extrem geil ist. Zum Beispiel, ich habe letztens einen Film gesehen und der war extrem Peak.
1: Und eins haben wir noch, 6-7.
2: Ja, also eigentlich hat es keine so richtige Bedeutung. Es kommt eigentlich aus einem Rap-Song. Der ist dann auf TikTok viral gegangen und jetzt immer, wenn man so die Zahlen 6 und 7 nebeneinander sieht, macht man so 6-7 und macht so eine Handbewegung, wo man die Hände abwechselnd hoch und runter macht.
1: Wisst ihr Bescheid? Ab sofort läuft übrigens das Voting und wir sind auch schon sehr gespannt, welches Wort das Jugendwort 2026 wird.
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12: Das Gong 96.3 Münchenwetter kompakt. Aktuell 27 Grad am Wiener Platz und 26 in Kreiling im Landkreis Starnberg. Ist schön sonnig heute und ihr könnt euch auch schon auf morgen und Donnerstag freuen. Bleibt sonnig bei bis zu 34 Grad. Er ist auf Platz 1. In welchem Ranking der Münchner Flughafen auf der Pole Position ist, gleich bei uns in den Nachrichten.
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14: Um 16 Uhr mit Julia Kafka. Grüß Gott. Die heftigen Brände in Frankreich beschäftigen jetzt auch München. Oberbürgermeister Krause hat der Partnerstadt Bordeaux Unterstützung durch die Münchner Berufsfeuerwehr angeboten, inklusive Feuerwehrleuten und Tankfahrzeugen. Jetzt entscheidet das französische Innenministerium, ob die Hilfe gebraucht wird. Nach dem Anschlag beim Christopher Street Day in Berlin haben Ermittler auf dem Handy des mutmaßlichen Täters ein Bekennervideo gefunden. Zu sehen ist eine vermummte Person, die sich zum IS bekennt. Die Ermittler gehen davon aus, dass es sich um den mutmaßlichen 21-jährigen Täter handelt. Unterdessen sind schärfere Regeln für Gefährder ein wichtiges Thema geworden, zum Beispiel Fußfesseln zur Überwachung. München ist aus Sicht der Pilotengewerkschaft Vereinigung Cockpit wieder Deutschlands sicherster Flughafen. Ausschlaggebend sind dauerhaft beleuchtete Stoppleisten an den Start- und Landebahnen, die Kollisionen mit Flugzeugen und Fahrzeugen verhindern sollen.
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15: Die nächste Baustelle kommt und diesmal trifft's den Frankfurter Ring. Wegen Untersuchungen an der Brücke über die Ingolstädter Straße wird die Überführung in den Nächten bis Donnerstag zeitweise komplett gesperrt. Die Arbeiten laufen jeweils zwischen 22 und 5 Uhr. Aus Milbertshofen, Andreas Werner, Gong 96.3.
14: Immer aktuell informiert. Das waren die Nachrichten um 16 Uhr.
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12: Besser ankommen mit dem besten Stau- und Blitzerservice. Für München plant mal 10 Minuten mehr ein auf dem mittleren Ring zwischen der Dachauer Straße und der Arnulfstraße. Und 20 Minuten kommen on top auf der A99 auf der Westumfahrung nach Lindau zwischen Neuherberg und dem Dreieck Allach.
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12: Auswärts werdet ihr geblitzt in Milbertshofen, in der Schleißheimer Straße und in Putzbrunnen in der Münchner Straße.
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12: Geiles Sommerwetter heute in München und der Region. Der Feierabend kommt auch näher und wir legen jetzt noch einen Hit dazu, der einfach ein gutes Gefühl gibt. Einen Happy Nachmittag euch mit der aktuellen von Michael Schulte. Hier ist 5 a.m. You love me.

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0: Glückwunsch an alle Geburtstagskinder von Gong 96.3. Ihr feiert zusammen mit Bayern-Star Harry Kane. Der wird heute 33. Aktuell hat er ja noch Urlaub nach der WM. Und zur Feier des Tages gibt's heute im Hause Kane wahrscheinlich Schnitzel. Die liebt er ja. Nach jedem Bundesliga-Tor liefert ihm Stefan Kastner, der wird vom Waldgasthof Buchenhain, ein paar Schnitzel nach Hause.
1: Also wirklich ein ganz netter Mensch, sehr bodenständig und freundlich. Und es fällt auch auf, wenn ich einmal das vergesse und dann werde ich tatsächlich darauf angesprochen, wo ich denn letzte Woche war.
0: In diesem Sinne, Harry, auf viele weitere Tore im Bayern-Trikot und guten Appetit beim Schnitzelessen. Weiter geht's mit frischem Feiersound im Gong 96.3 Hitsommer. Der ist perfekt um den Geburtstag, den Feierabend, den Sommer. Damit könnt ihr einfach alles abfeiern, worauf ihr Bock habt. Hier sind The Bowser mit Magnetic.
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0: Einen schönen Nachmittag euch mit Gong 96.3. Und gleich nach halb das Beste von heute, die aktuelle von Kamrat. Startet voll durch. Hack Yourself. Dieser Hit und noch viele mehr gleich für euch im Gong 96.3 Hitsommer.
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0: Das Gong 96.3 München-Wetter kompakt. Aktuell 28 Grad am Harras und 27 in Olching im Landkreis Fürstenfeldbruck. Dazu ist es schön sonnig und auch morgen und am Donnerstag liefert die Sonne ab bei bis zu 34 Grad. Eine Münchner App ist ausgezeichnet worden. Habt ihr bestimmt auch auf dem Handy. Welche? Gleich bei uns in den Nachrichten.
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10: Um 16:30 mit Julia Kafka, grüß Gott. In Frankreich kämpfen die Einsatzkräfte weiter gegen die Flammen. Rund um Bordeaux spitzt sich die Lage immer mehr zu. Hier wurde heute die Räumung aller Campingplätze und Feriensiedlungen angeordnet. Oberbürgermeister Krause hat unterdessen Hilfe der Münchner Feuerwehr angeboten. Eine KI, die sich selbstständig macht und einen Hackerangriff durchführt. Das ist letzte Woche bei einem Test von OpenAI passiert. Aus diesem Grund haben jetzt 40 der größten Tech-Konzerne nun eine Sicherheitsallianz gegründet, darunter Microsoft, SAP und Siemens. Wer sich im Urlaub einen Wagen mietet, kann je nach Antriebsart Geld sparen. Eine Auswertung zeigt, dass zum Beispiel in Dänemark, Schweden und Kanada ein E-Auto günstiger ist als ein Benziner. Bis zu 50 Euro Ersparnis pro Tag sind möglich, heißt es.
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10: Die MVV-App ist erneut als beste App im öffentlichen Nahverkehr ausgezeichnet worden. Damit erreicht sie bereits zum dritten Mal den ersten Platz im bundesweiten Vergleich. Noch mehr Infos aus München und der Region gibt's um 17 Uhr von unseren München-Reportern.
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0: Besser ankommen mit dem besten Stau- und Blitzer-Service. Für München der Feierabendverkehr auf dem Mittleren Ring ist losgegangen. Plant da überall mehr Zeit ein.
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0: Einwärts werdet ihr geblitzt in Bogenhausen, in der Ismaninger Straße und in Dachau in der Münchner Straße. Wenn ihr noch was habt, 089-4x38. Einfach kurz Bescheid geben. Geht natürlich auch per WhatsApp.
8: Weiter geht's in der
0: Schau in der Münchner Straße. Wenn ihr

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0: Ab heute wird's heiß in München und der Region. Freitag sind sogar bis zu 37 Grad drin. Abkühlung gefällig?
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0: Heute geht's um ein neues gehyptes Wassereis mit dem Namen Merongba. Kommt aus Korea, gibt's in den Sorten Apfel, Mango und Erdbeere. Und das Besondere daran ist, es verändert beim Lutschen seine Konsistenz. Erst ist es fest und dann wird's auf einmal wie Wackelpudding und wird schlapprig wie eine Zunge. Morningman Mike und Natalie haben's heute früh für euch mal getestet.
3: Schmeckt erst wie so ein ganz normales Wassereis, also nicht besonders gut, genau. Aber auch nicht schlecht. Also, und dann wird es wabbelig.
4: Bricht so. Nicht ab oder nee. So, ne? Es bleibt nee. Einfach dran.
3: Ich beiß da mal rein.
4: Wie eine Zunge wackelt es jetzt hier rum.
3: Ja. Ja, das ist dann auch wie Wackelpudding. Das wird das Einzige für mich bleiben.
0: Okay, also die beiden sind jetzt nicht so überzeugt. Sieht aber auf jeden Fall echt lustig aus. Ein Video vom viralen Merongba-Eis gibt es bei uns auf Insta. Und wenn ihr es selbst mal testen wollt, kostet 1,50 zum Beispiel bei Kaufland.
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1: Und jetzt die aktuelle von Teddy Swims, Mr. Know-It-All.
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13: Das Gong 96.3 Münchenwetter kompakt. Aktuell 28 Grad am Max-Weber-Platz und 27 in Tutzing im Landkreis Starnberg. Schön sonnig ist es. Genauso auch morgen und Donnerstag bei bis zu 34 Grad. Und so kurz vor den Sommerferien gibt's Good News für alle Urlauber. Was los ist, gleich bei uns in den Nachrichten.
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14: Um 17 Uhr mit Julia Kafka. Grüß Gott. Rund um Bordeaux wüten heftige Waldbrände. Seit heute werden alle Campingplätze und Ferienanlagen evakuiert. Gong 96.3 München-Reporter Matthias Ulrich. Die Brände beschäftigen jetzt auch München.
15: Ja, Oberbürgermeister Krause hat der Partnerschaft Bordeaux jetzt Unterstützung durch die Münchner Berufsfeuerwehr angeboten, inklusive Feuerwehrleuten und Tankfahrzeugen. Es könnten kurzfristig Kapazitäten freigemacht werden, so die Feuerwehr. Jetzt entscheidet das französische Innenministerium, ob die Hilfe gebraucht wird.
14: Kurz vor dem Ferienstart in Bayern hat das Münchner Amtsgericht jetzt die Rechte von Reisenden gestärkt. Wenn der Flug vom Vormittag auf den Nachmittag verlegt wird, stellt das einen Reisemangel dar, so das Urteil. Denn der Aufenthalt sei dadurch deutlich verkürzt. In diesem konkreten Fall heißt es, der Reiseveranstalter musste der Klägerin mehr Entschädigung zahlen. Heiße Klassenzimmer, stickige Kitas oder warme Krankenzimmer. Dagegen will Bayern künftig mehr tun. Der Freistaat will Klimaanlagen in öffentlichen Gebäuden wie Schulen, Kitas, Krankenhäusern und Pflegeeinrichtungen stärker fördern.
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16: Der sogenannte Millionenblitzer hier in Kirchseeon ist bekannt geworden, weil er am Anfang in kürzester Zeit so viele Temposünder erwischt hat. Und er zeigt Wirkung. Die Zahl der Raser hat sich inzwischen auf einem deutlich niedrigeren Niveau eingependelt. Viele Autofahrer fahren dort inzwischen langsamer. Aus Kirchseeon, Felix Köckel, Gong 96.3.
14: Immer aktuell informiert. Das waren die Nachrichten um 17 Uhr.
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13: Besser ankommen mit dem besten Stau- und Blitzer-Service. Für München Feierabendverkehr auf dem Mittleren Ring. Plant da überall mehr Zeit ein. Und auf der Westumfahrung der A99 nach Lindau zwischen Neuherberg und dem Dreieck Allach braucht ihr 23 Minuten länger.
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13: Auswärts werdet ihr geblitzt in Schwabing in der Ungerer Straße und in Unterföhring einwärts auf der Münchner Straße.
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13: Ups, auf Social Media für ein Mittel gegen eine Krankheit werben, die es gar nicht gibt. Was sich dann eine Münchner Influencerin geleistet hat, die ganze Story gleich. Erstmal der aktuelle Smasher von Ray, Where is my husband? 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
1: Und jetzt die aktuelle von Olivia Rodrigo. Drop Dead.
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0: Leute, glaubt nicht alles, was ihr auf Social Media hört oder seht. Servus, Holger Münch hier auf Gong 96.3. Auf Insta erklären Influencer inzwischen ja wirklich alles. Von Fitness über Ernährung bis hin zu Krankheiten. Blöd nur, wenn es diese Krankheit gar nicht gibt. Genau das ist jetzt der Münchner Medizin-Influencerin Alina Wahlbrunn passiert. Sie hat für ein Mittel gegen eine angebliche Krankheit geworben, das sich ein YouTuber komplett ausgedacht hatte.
1: Vielleicht kennt der ein oder andere das von euch. Der Infekt ist eigentlich längst vorbei. Die Nase fühlt sich trotzdem irgendwie wochenlang noch so ein bisschen off an. Und das Ganze hat einen Namen, und zwar die postvirale nasale Hypersensibilität. Und man geht eben davon aus, dass Viren nach einer Infektion die Reizverarbeitung der Nasenschleimhaut vorübergehend verändern können.
0: Tja, die postvirale nasale Hypersensibilität gibt's in Wirklichkeit aber gar nicht. Die frühere LMU-Studentin hat sich inzwischen entschuldigt und will ihre Gage von 3.800 Euro spenden. Die Uni hat sich von der Werbeaktion klar distanziert. Also gerade bei Gesundheit lieber auf Ärzte und wissenschaftliche Quellen hören und nicht nur auf Likes und Follower achten.
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0: Ja, ab heute Hochsommer in München und der Region. Freitag bis zu 37 Grad.
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15: Das Gong 96.3 München-Wetter kompakt. Aktuell 29 Grad am Stiegelmeierplatz und 28 in Hebertshausen im Landkreis Dachau. Ist ein sonniger Feierabend. Morgen und am Donnerstag könnt ihr euch auch auf viel Sonnenschein freuen bei bis zu 34 Grad. Taufen lassen und damit Geld verdienen. Was da in Starnberg los ist, gleich bei uns in den Nachrichten.
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16: Um 5:30 mit Julia Kafka. Grüß Gott. Campingplätze und Ferienanlagen werden inzwischen evakuiert. Die Brände rund um Bordeaux wüten weiter. Jetzt hat München seine Hilfe angeboten. Oberbürgermeister Krause hat den französischen Behörden angeboten, Münchner Feuerwehrleute zu schicken. Nach dem Anschlag auf den CSD in Berlin ist ein Bekennervideo aufgetaucht. Die Ermittler haben die Aufnahmen auf dem Handy des getöteten mutmaßlichen Täters gefunden. Eine Frau wurde bei der Amokfahrt am Samstag getötet und gut 30 Menschen verletzt. Ein Unternehmer in Starnberg will Familien dazu bewegen, ihre Kinder katholisch taufen zu lassen. Mit einer Prämie. Für 40 Täuflinge im Alter von 0 bis 3 Jahren im Landkreis Starnberg will der Unternehmer bis Jahresende jeweils 500 Euro an die Familien zahlen.
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16: Die MVV-App ist erneut als beste App im öffentlichen Nahverkehr ausgezeichnet worden. Damit erreicht sie bereits zum dritten Mal den ersten Platz im bundesweiten Vergleich. Noch mehr Infos aus München und der Region gibt's um 18 Uhr von unseren München-Reportern.
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15: Besser ankommen mit dem besten Stau- und Blitzerservice. Für München Feierabendverkehr auf dem mittleren Ring. Plant da überall mehr Zeit ein. Und 20 Minuten kommen on top auf der A99 auf der Westumfahrung nach Lindau. Zwischen Neuherberg und dem Dreieck Allach.
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15: Auswärts werdet ihr geblitzt in Schwabing in der Ungerer Straße und in Unterföhring einwärts in der Münchner Straße. Wenn ihr noch was habt, 089 4x die 38 geht natürlich auch per WhatsApp.
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8: Das Gong 96.3 Münchenwetter kompakt. Aktuell 28 Grad am Tierpark Hellerbrunn und 27 sind es in Karlsfeld im Landkreis Dachau. Ist ein schön sonniger Feierabend, auch morgen und am Donnerstag viel Sonne für euch bei bis zu 34 Grad. Das Jugendwort des Jahres wird ja jedes Jahr gewählt. Welche heuer nominiert sind, gleich in den Nachrichten.
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10: Um 18 Uhr mit Julia Kafka. Guten Abend. In Südfrankreich, Spanien und Portugal brennen die Wälder weiter. Jetzt werden auch Campingplätze rund um Bordeaux geräumt. Unterdessen hat Münchens Oberbürgermeister Krause Hilfe angeboten.
11: Die Bilder von den verheerenden Waldbränden rund um Bordeaux haben mich wirklich erschüttert. Ich habe dem französischen Generalkonsul deshalb in Absprache mit unserem Feuerwehrchef die Hilfe unserer Berufsfeuerwehr angeboten. Die könnte kurzfristig Kapazitäten für einen Einsatz in Bordeaux zur Verfügung stellen. Bisher haben wir noch keine Rückmeldung aus Frankreich erhalten, aber wenn wir unserer Partnerstadt helfen können, dann werden wir das natürlich auch tun.
10: Mehr als 22.000 Menschen mussten allein in der Region um Bordeaux ihre Häuser verlassen. Nach dem Anschlag beim CSD in Berlin haben Ermittler auf dem Handy des mutmaßlichen Täters ein Bekennervideo gefunden. Zu sehen ist eine vermummte Person, die sich zum IS bekennt, vermutlich der 21-jährige mutmaßliche Täter. Unterdessen wird bundesweit diskutiert, ob man Gefährder mit Fußfesseln überwachen sollte. Das Jugendwort des Jahres zeigt, wie schnell sich Sprache in kurzer Zeit verändert und was junge Menschen aktuell beschäftigt. Seit heute stehen die Top 10 fest und das Voting beginnt. Zur Auswahl stehen Begriffe wie Peak für etwas Herausragendes und Macker oder Schere, das sagen Jugendliche für mein Fehler. Im Oktober wird das Jugendwort des Jahres dann gewählt.
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12: Die nächste Baustelle kommt und diesmal trifft's den Frankfurter Ring. Wegen Untersuchungen an der Brücke über die Ingolstädter Straße wird die Überführung in den Nächten bis Donnerstag zeitweise komplett gesperrt. Die Arbeiten laufen jeweils zwischen 22 und 5 Uhr. Aus Milbertshofen, Andreas Werner, Gong 96.3.
10: Immer aktuell informiert. Das waren die Nachrichten um 18 Uhr.
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8: Besser ankommen mit dem besten Stau- und Blitzerservice für München. Feierabendverkehr auf dem mittleren Ring plant da überall mehr Zeit ein. Und 20 Minuten kommen on top auf der Westumfahrung der A99 nach Lindau zwischen Neuherberg und dem Dreieck Allach.
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8: Einwärts werdet ihr geblitzt in der Balan-Ecke Jakob-Böhme-Straße und in Unterföhring einwärts in der Münchner Straße.
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8: Und ab geht's in den Feierabend. Ist auch noch genug Sonne für alle da in München und der Region. Vielleicht habt ihr ja Bock auf Isar, Biergarten, Rooftop-Bars oder Kulturstrand. Viel Spaß auf jeden Fall bei allem, was ihr vorhabt. Gute Laune, Feierabend-Vibes holen wir jetzt noch dazu mit der aktuellen von Shakira. Hier ist Dai Dai.

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1: Und mit dieser Nico Santos Sommerfreude einen schönen Feierabend euch. Gong 96.3 hier und wir können da mithalten. Also geiler Sommer. Ab morgen gibt's bei uns wieder Hochsommerwetter mit viel Sonnenschein und Temperaturen. Ja, die steigen im Laufe der Woche auf weit über 30 Grad an. Und München im Sommer unschlagbar. Und was seine geilen Shows betrifft, könnt ihr ja abchecken, was dran ist. Gong 96.3 begrüßt Nico Santos am 3. September im Olympiapark. Was sehr nice von ihm ist, für euren Sommersoundtrack liefert er einen frischen Track mit ganz vielen Good Vibes. Hier ist Nico Santos und Why Don't You Stay?
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0: schönen Feierabend euch mit Gong 96.3. Und gleich nach halb das Beste von heute, die aktuelle von Michael Schulte. Damit geht er voll durch die Decke, ist ja auch richtig geil. 5 AM, dieser Hit und noch viele mehr, gleich im Gong 96.3 Hitsommer.
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0: Das Gong 96.3 Münchenwetter kompakt. Aktuell 28 Grad am Odeonsplatz und 27 in Gauting im Landkreis Starnberg. Ist schön sonnig und auch morgen und am Donnerstag gibt es viel Sonnenschein für euch bei bis zu 34 Grad. Eine KI, die sich selbstständig macht und hackt. Was da los ist, gleich bei uns in den Nachrichten.
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12: Um 6:30 mit Julia Kafka. Guten Abend. In Frankreich kämpfen die Einsatzkräfte weiter gegen die Flammen. Rund um Bordeaux spitzt sich die Lage zu. Hier wurde heute die Räumung aller Campingplätze und Feriensiedlungen angeordnet. Oberbürgermeister Krause hat unterdessen Hilfe der Münchner Feuerwehr angeboten. Eine KI, die sich selbstständig macht und einen Hackerangriff durchführt. Das ist letzte Woche bei einem Test von OpenAI passiert. Aus diesem Grund haben jetzt 40 der größten Tech-Konzerne eine Sicherheitsallianz gegründet, darunter Microsoft, SAP und Siemens. Wer sich im Urlaub ein Auto mietet, kann je nach Antriebsart Geld sparen. Eine Auswertung zeigt, dass zum Beispiel in Dänemark, Schweden und Kanada ein E-Auto günstiger ist als ein Benziner. Bis zu 50 Euro Ersparnis pro Tag sind möglich, heißt es.
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12: Die MVV-App ist erneut als beste App im öffentlichen Nahverkehr ausgezeichnet worden. Damit erreicht sie bereits zum 3. Mal den 1. Platz im bundesweiten Vergleich. Noch mehr Infos aus München und der Region gibt's um 19 Uhr von unseren München-Reportern.
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0: Besser ankommen mit dem besten Stau- und Blitzer-Service für München. Auf dem mittleren Ring ist immer noch ein bisschen was los im Feierabendverkehr. Plant überall ein paar Minuten mehr ein. Und auf der A99 auf der Westumfahrung nach Lindau. Zwischen Neuherberg und dem Dreieck Allach kommen 16 Minuten obendrauf.
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0: Einwärts heute der Geblitz in der Balan-Ecke Jakob-Böhme-Straße und in Unterföhring einwärts in der Münchner Straße. Wenn ihr noch was gesehen habt unterwegs, einfach Bescheid geben, 089 4x38 anrufen oder eine WhatsApp reinschicken.
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0: Abpacker der 2000er von Mary J. Blige, Family Affair. Einen schönen Dienstag, den 28. Juli euch.
1: 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Heute ist der Tag, an dem
0: ihr euch als Münchner einen Wiesentisch klar machen könnt. Das München-Kontingent vom Schützenfestzelt ist nämlich online. Schnell braucht er auch gar nicht sein, es entscheidet nämlich das Los. Außerdem ist heute der Tag, an dem wir alle fürs Jugendwort 2026 abstimmen können. Die Top 10 wurde veröffentlicht, unter anderem dabei Ragebait. Unsere jüngste Kollegin Marthe übersetzt mal kurz.
2: Ragebait ist, wenn man jemanden absichtlich provoziert, um ihn wütend zu machen. Also ein klassisches Beispiel wäre jetzt unter Geschwistern, wenn man dann aus dem Zimmer vom anderen rausgeht und man lässt die Tür extra so einen ganz kleinen Spalt offen, einfach nur um den anderen zu nerven, und das ist Ragebait.
0: Wisst ihr Bescheid. Und dann ist heute auch der Tag, an dem die rund 46.000 Hundehalter bei uns in München kurz schlucken müssen. Der Stadtrat hat nämlich beschlossen, die Hundesteuer steigt ab nächstem Jahr von 100 auf 144 Euro an. Der Grund? Die Stadt braucht Geld und rechnet mit rund 1,9 Millionen Euro Mehreinnahmen pro Jahr. Also heute Abend vielleicht einfach mal eine extra Portion Leckerlis. Schließlich kann der Hund ja auch nichts dafür.
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0: Und jetzt die aktuelle von Temper City, Self-Aware.

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10: Das Gong 96.3 München Wetter kompakt. Aktuell 28 Grad am Isartor und 27 in Altomünster im Landkreis Dachau. Ist schön sonnig und auch morgen und am Donnerstag könnt ihr euch auf viel Sonnenschein freuen bei bis zu 34 Grad. Und so kurz vor den Sommerferien gibt's Good News für alle Urlauber. Was los ist, gleich bei uns in den Nachrichten.
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11: Um 19 Uhr mit Julia Kafka. Guten Abend. Rund um Bordeaux wüten heftige Waldbrände. Seit heute werden alle Campingplätze und Ferienanlagen evakuiert. Gong 96.3 München-Reporter Matthias Ulrich. Die Brände beschäftigen jetzt auch München.
12: Ja, Oberbürgermeister Krause hat Bordeaux jetzt Unterstützung durch die Münchner Berufsfeuerwehr angeboten. Inklusive Feuerwehrleuten und Tankfahrzeugen. Es könnten kurzfristig Kapazitäten freigemacht werden, so die Feuerwehr. Jetzt entscheidet das französische Innenministerium, ob die Hilfe gebraucht wird.
11: Kurz vor dem Ferienstart hier in Bayern hat das Münchner Amtsgericht jetzt die Rechte von Reisenden gestärkt. Wenn der Flug vom Vormittag auf den Nachmittag verlegt wird, stellt das einen Reisemangel dar, so das Urteil. Denn der Aufenthalt sei dadurch deutlich verkürzt. Für den konkreten Fall hieß das, der Reiseveranstalter musste der Klägerin mehr Entschädigung zahlen. Heiße Klassenzimmer, stickige Kitas oder warme Krankenzimmer. Dagegen will Bayern künftig mehr tun. Der Freistaat will Klimaanlagen in öffentlichen Gebäuden wie Schulen, Kitas, Krankenhäusern und Pflegeeinrichtungen stärker fördern.
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13: Der sogenannte Millionenblitzer hier in Kirchseeon ist bekannt geworden, weil er am Anfang in kürzester Zeit so viele Temposünder erwischt hat. Und er zeigt Wirkung. Die Zahl der Raser hat sich inzwischen auf einem deutlich niedrigeren Niveau eingependelt. Viele Autofahrer fahren dort inzwischen langsamer. Aus Kirchseeon, Felix Köckel, Gong 96.3.
11: Immer aktuell informiert. Das waren die Nachrichten um 19 Uhr.
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10: Besser ankommen mit dem besten Stau- und Blitzer-Service für München. Uns ist nichts gemeldet. Ihr habt freie Fahrt.
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10: Geblitzt werdet ihr in Sendling in der Implerstraße einwärts und in Erding in der Freisingerstraße.
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10: In den Eisdielen, im Einzelhandel, an den Tankstellen für alle, die noch die Stellung bei der Arbeit halten und alle anderen. Teddy Swims ist in seiner aktuellen voll im Flow und gibt euch gerne was davon ab. Hier ist Mr. Know It All. 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

0: Glückwunsch an alle Geburtstagskinder von Gong 96.3. Ihr feiert zusammen mit Bayern-Star Harry Kane. Der wird heute 33. Aktuell hat er ja noch Urlaub nach der WM. Und zur Feier des Tages gibt's heute im Hause Kane wahrscheinlich Schnitzel. Die liebt er ja. Nach jedem Bundesliga-Tor liefert ihm Stefan Kastner, der wird vom Waldgasthof Buchenhain, ein paar Schnitzel nach Hause.
1: Also wirklich ein ganz netter Mensch, sehr bodenständig und freundlich. Und es fällt auch auf, wenn ich einmal das vergesse und dann werde ich tatsächlich darauf angesprochen, wo ich denn letzte Woche war.
0: In diesem Sinne, Harry, auf viele weitere Tore im Bayern-Trikot und guten Appetit beim Schnitzelessen. Weiter geht's mit frischem Feiersound im Gong 96.3 Hitsommer. Der ist perfekt um den Geburtstag, den Feierabend, den Sommer. Damit könnt ihr einfach alles abfeiern, worauf ihr Bock habt. Hier sind The Bowser mit Magnetic.
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0: Ja, ab heute Hochsommer in München und der Region. Freitag bis zu 37 Grad.
1: Puh, servus, Moni mit Mike hier.
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13: Das Gong 96.3 München-Wetter kompakt. Aktuell 28 Grad am Stachus und 27 in Gauting im Landkreis Starnberg. Ist ein sonniger Feierabend und genau so sonnig geht's auch morgen und am Donnerstag weiter. Es wird noch heißer mit bis zu 34 Grad.
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13: Besser ankommen mit dem besten Stau- und Blitzer-Service. Für München alles geschmeidig auf den Straßen. Uns ist nichts gemeldet. Ihr habt freie Fahrt.
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13: Und Blitzer haben wir auch keine. Wenn ihr was seht unterwegs, einfach anrufen oder eine WhatsApp reinschicken. 089 4x die 38.
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0: Vielleicht ist es ja dieser Abend heute, von dem ihr in ein paar Jahren sagt, der war mal richtig geil. Gong 96.3 hier mit Holger Münch. Ob am Kulturstrand, am Vater-Rhein-Brunnen, am Maximilianstrand, am Wittelsbacher Brunnen oder in einem der vielen Biergärten der Stadt. München ist bei dem geilen Wetter heute natürlich draußen unterwegs. Wenn ihr euch dazu mischt, vielleicht lernt ihr ja einen besonderen Menschen kennen oder kommt in eine witzige Situation und erlebt Momente, die bleiben. Das ist nämlich das, was Crystal Serenity mit seinem frischen Track meint. Die guten alten Zeiten, die heute entstehen. It's good old days.
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3: Das Gong 96.3 München, Wetter kompakt. Aktuell 27 Grad am Friedensengel und 26 in Berg im Landkreis Starnberg. Ist ein sonniger Abend und auch morgen und am Donnerstag gibt es viel Sonnenschein für euch bei bis zu 34 Grad.
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5: Mit Moritz Einzel. Guten Abend. Nach dem Anschlag am Rande des CSD in Berlin haben Ermittler ein Bekennervideo gefunden. Es soll sich auf dem Handy des mutmaßlichen Attentäters befunden haben. Nach Behördenangaben zeigt es einen vermummten Mann, der sich zum Islamischen Staat bekennt. Die Ermittler gehen davon aus, dass es sich um den getöteten Tatverdächtigen Abdul B. handelt. Der Klimawandel und die Folgen, das war das wesentliche Thema in der letzten Sitzung des bayerischen Kabinetts vor der Sommerpause. Getagt wurde am Starnberger See. Ministerpräsident Söder.
6: Wir werden das Rad nicht einfach wieder zurückdrehen können. Auf Null oder auf Los zu gehen, wird schwieriger. Also müssen wir uns darauf einstellen. Wir müssen die Geschwindigkeit des Klimawandels verlangsamen, aber gleichzeitig im Klimamanagement, in der Anpassungsvariante, uns darauf vorbereiten. Und das tun wir. Wir sind in Bayern darauf vorbereitet.
5: Im Kampf gegen Hitze sollen Klimaanlagen stärker gefördert werden. Außerdem kündigte Söder eine Mega-Wasserleitung quer durch Bayern an, um die Wasserversorgung dauerhaft zu sichern. Bei einem starken Erdbeben im Südwesten Japans ist mindestens ein Mensch ums Leben gekommen. Mindestens 50 weitere Personen wurden verletzt. In einem Einkaufszentrum soll es eine Explosion gegeben haben. Die japanische Regierung schickte zur Unterstützung Soldaten in die Region. Wegen der Waldbrandlage an Frankreichs Atlantikküste sind am Badeort Lacanau rund 4000 Menschen evakuiert worden. Campingplätze und Feriensiedlungen mussten geräumt werden. Südwestlich von Bordeaux gibt es dagegen Entwarnung. Dort konnten 15.000 Evakuierte zurück in ihre Häuser.
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3: Besser ankommen mit dem besten Stau- und Blitzer-Service für München. Alles entspannt auf den Straßen. Uns ist nichts gemeldet. Ihr habt freie Fahrt.
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3: Und Blitzer haben wir auch keine.
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3: Hey, und schon mal ein Feierabendtipp für Donnerstag von Olivia Rodrigo. Sie fährt volle Lotte auf Horrorfilme ab und übermorgen kommt Forbidden Fruits in unsere Kinos. Geht um eine geheimnisvolle Welt voller verbotener Versuchungen und um dunkle Geheimnisse. Vielleicht ist es ja was für euch, denn was von Olivia Rodrigo kommt, ist immer eine gute Empfehlung. Wie ihre aktuelle. Hier ist Drop Dead.
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0: Es ist wieder soweit. Die Top 10 für das Jugendwort des Jahres stehen fest. Und wir gehen rein. 6-7. Crash Out. Digger. Du bist gut genug. Gute Käse. Macker. Peak. Rage Bait. Schere. Super.
1: Servus, Holger Münch auf Gong 96.3. Ja, heute hat Tagesschau-Legende Susanne Daubner traditionell die Top 10 der Jugendwörter 2026 präsentiert. Und falls ihr euch bei dem einen oder anderen gedacht habt, what? Dann kommt hier die Schnellübersetzung von unserer jüngsten Gong 96.3-Kollegin Marthe. Los geht's mit Crash Out.
2: Crash Out gehen ist, wenn man einfach sehr emotional wird oder am Ausrasten ist. Also wenn ich jetzt im Stau stehe und ich stehe da schon ewig, dann sage ich, wenn es jetzt nicht gleich weitergeht, dann gehe ich Crash Out.
1: Weiter geht's mit Peak.
2: Peak ist einfach das Beste vom Besten. Also wenn irgendwas extrem geil ist. Zum Beispiel, ich habe letztens einen Film gesehen und der war extrem Peak.
1: Und eins haben wir noch, 6-7.
2: Ja, also eigentlich hat es keine so richtige Bedeutung. Es kommt eigentlich aus einem Rap-Song. Der ist dann auf TikTok viral gegangen und jetzt immer, wenn man so die Zahlen 6 und 7 nebeneinander sieht, macht man so 6-7 und macht so eine Handbewegung, wo man die Hände abwechselnd hoch und runter macht.
1: Wisst ihr Bescheid? Ab sofort läuft übrigens das Voting und wir sind auch schon sehr gespannt, welches Wort das Jugendwort 2026 wird.
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4: Und jetzt die aktuelle von Taylor Swift. I knew it, I knew you. 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

0: heute wird's heiß in München und der Region. Freitag sind sogar bis zu 37 Grad drin. Abkühlung gefällig?
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0: Heute geht's um ein neues gehyptes Wassereis mit dem Namen Merongba. Kommt aus Korea, gibt's in den Sorten Apfel, Mango und Erdbeere. Und das Besondere daran ist, es verändert beim Lutschen seine Konsistenz. Erst ist es fest und dann wird's auf einmal wie Wackelpudding und wird schlapprig wie eine Zunge. Morning Man Mike und Nathalie haben's heute früh für euch mal getestet.
3: Schmeckt erst wie so ein ganz normales Wassereis, also nicht besonders gut, aber auch nicht schlecht. Also, und dann wird es wabbelig.
4: Bricht nicht ab oder so, ne? Es bleibt einfach dran.
3: Ich beiß da mal rein.
4: Wie eine Zunge wackelt es jetzt hier rum.
3: Ja. Ja, das ist dann auch wie Wackelpudding. Das wird das Einzige für mich bleiben.
0: Okay, also die beiden sind jetzt nicht so überzeugt. Sieht aber auf jeden Fall echt lustig aus. Ein Video vom viralen Merongba-Eis gibt es bei uns auf Insta. Und wenn ihr es selbst mal testen wollt, kostet 1,50 zum Beispiel bei Kaufland.
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2: Und jetzt die aktuelle von Martin Garrix und Ed Sheeran. Repeat it.
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1: Mit Moritz Einzel. Guten Abend. Am Starnberger See hat ein letztes Mal vor der Sommerpause das bayerische Kabinett getagt. Dabei ging es vorrangig um den Umgang mit dem Klimawandel und die Anpassung an Hitze und Wasserknappheit. Ministerpräsident Söder.
2: Das ist diese Realität, in der wir jetzt sind, die neue Normalität. Es ist anders als früher. Und bitte sich auch nicht täuschen lassen, auch wenn es Tage mit miesem Wetter gibt, das Klima verändert sich trotzdem. Das ist der Unterschied zwischen Klima und Wetter. Und deswegen kann ich nur sagen, ist uns das einfach total wichtig.
1: Söder kündigte an, dass Klimaanlagen gefördert werden sollen. Um die Wasserversorgung dauerhaft zu sichern, soll außerdem eine große Leitung quer durch Bayern gebaut werden. In Frankreich kämpfen die Einsatzkräfte weiter gegen die Waldbrände an der Atlantikküste. Teilweise loderten die Brände wieder auf und weitere Campingplätze und Feriensiedlungen mussten evakuiert werden. Andernorts konnten Bewohner zurück in ihre Häuser. In Spanien gibt es mittlerweile erhebliche Erfolge bei den Löscharbeiten. Ministerpräsident Sanchez sprach von Licht am Ende des Tunnels. Die Polizei hat auf dem Handy des mutmaßlichen Attentäters von Berlin ein islamistisches Bekennervideo gefunden. Laut Bundesanwaltschaft leistet der Mann darin eine Art Treueschwur auf die Terrormiliz Islamischer Staat. Innenminister Dobrindt sagte, es sei davon auszugehen, dass es sich bei der vermummten Person um den mutmaßlichen Täter Abdul B. handelt. Seit heute können junge Leute wieder über das Jugendwort des Jahres abstimmen. Der Langenscheid Verlag hat die Top 10 veröffentlicht, darunter gute Käse als Ausdruck für Lob und Zustimmung, der Klassiker Digger und 6-7, was keine feste Bedeutung hat. Das Siegerwort wird im Oktober gekürt. Der langjährige Fußball-Nationaltorwart und Bayern-Keeper Manuel Neuer hat sein Karriereende angedeutet. Zum Auftakt der Saisonvorbereitung der Münchner am Tegernsee sagte der 40-Jährige:
3: Ich spiele nicht die Spiele, um zu sagen, das ist jetzt so mein letztes Spiel. Egal, ob ich jetzt vielleicht in dem einen oder anderen Stadion jetzt das letzte Mal gewesen bin, eventuell. Aber es sieht schon stark danach aus, dass ich aufhöre.
1: Neuer hatte seinen Vertrag bei den Bayern nochmal bis Sommer 2027 verlängert.
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1: Und jetzt die aktuelle von Temper City, Self-Aware.

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0: 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Freitag bis zu 37 Grad.
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1: Und jetzt ganz frisch die aktuelle von Jennifer Lopez und David Guetta. Save Me Tonight. Save me tonight.
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2: Mit Helen Martin. Der Fußball-Weltverband FIFA plant einen milliardenschweren Umbau. Investoren sollen bei den kommerziellen WM-Rechten einsteigen und der FIFA mehr als 4 Milliarden Dollar bringen. Organisiert werden die Turniere künftig über ein neues Unternehmen, an dem die FIFA die Mehrheit hält. Mehr dazu von Sojta Sovali.
3: Der Europäische Fußballverband UEFA läuft jetzt schon gegen die Pläne Sturm. Er wirft der FIFA vor, den Fußball zur Handelsware zu machen und fragt, wer am Ende überhaupt von dem Milliardendeal profitiert. Die FIFA hält selbstverständlich dagegen. Sie verspricht, das zusätzliche Geld in den nächsten 4 Jahren weltweit in den Fußball zu investieren und vor allem kleinere Verbände zu stärken.
2: Nach dem Anschlag am Rande des CSD in Berlin haben Ermittler ein Bekennervideo gefunden. Es befand sich auf dem Handy des mutmaßlichen Attentäters. Nach Behördenangaben zeigt es einen vermummten Mann, der sich zum Islamischen Staat bekennt. Die Ermittler gehen davon aus, dass es sich um den getöteten Tatverdächtigen Abdul B. handelt. Auch in Bayern gibt es immer mehr Hitzewellen. Als Reaktion darauf hat Ministerpräsident Söder in einer Kabinettssitzung angekündigt, dass Klimaanlagen in öffentlichen Gebäuden künftig stärker gefördert werden. Davon können beispielsweise Krankenhäuser, Pflegeeinrichtungen, Kitas und Schulen profitieren. Außerdem erwähnte Söder noch einmal Pläne für große Wasserleitungen vom Süden in den Norden Bayerns. Ab sofort können junge Menschen wieder über das Jugendwort des Jahres abstimmen. Unter den Top 10 ist zum Beispiel gute Käse als Ausdruck für etwas sehr Gutes oder 6-7, was keine feste Bedeutung hat. Ausgeschlossen wurde Mehrzweckeier. Das hat seinen Ursprung in der Aussage Mehrzweckeier. Gegen einen Jugendlichen wurde wegen eines entsprechenden Plakats auf einer Demo ermittelt. Und nochmal zum Fußball, da sind 2 prominente Nationaltrainerposten neu besetzt worden. Beim 4-maligen Weltmeister Italien übernimmt wieder Roberto Mancini, der Europameistercoach von 2021. Und in Frankreich ist der frühere Weltklassespieler Zinedine Zidane jetzt offiziell als Nachfolger von Erfolgstrainer Didier Deschamps bestätigt worden.
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0: Und jetzt die aktuelle von Teddy Swims, Mr. Know-It-All.
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1: Und jetzt ganz frisch die aktuelle von The Bowser, Magnetic.
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1: Und jetzt ganz frisch. Die aktuelle von Leonie und Callum Scott. Stay.
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3: Mit Helen Martin. Nach dem Terroranschlag am Rande des Berliner CSD gibt es neue Hinweise auf das Motiv des mutmaßlichen Täters. Auf seinem Handy haben Ermittler ein Bekennervideo gefunden. Sorita Sowali mit den Details.
4: Auf dem Video ist ein vermummter Mann zu sehen, der Arabisch spricht. Er schwört der Terrororganisation IS die Treue. Auf dem Handy haben die Ermittler weiteres Material entdeckt. Was genau, sagen sie nicht. Nur, dass diese Dateien jetzt ausgewertet werden. Laut Bundesinnenminister Dobrindt spricht vieles dafür, dass die Aufnahmen und die Dateien tatsächlich vom mutmaßlichen Täter stammen.
3: Die Seele des Fußballs ist keine Handelsware. Mit diesen Worten hat der Europäische Kontinentalverband UEFA auf die neuen Pläne der FIFA reagiert. Der Weltfußballverband will private Investoren an der Fußballweltmeisterschaft beteiligen. Kommerzielle Rechte sollen in eine Tochtergesellschaft ausgelagert werden. Das würde zum Beispiel Übertragungsrechte, Sponsoring und Ticketverkäufe betreffen. Die Waldbrände rund um Bordeaux in Frankreich wüten weiter. Dazu ist jetzt noch eine neue Hitzewelle gekommen. Teils sind Brände wieder aufgelodert. Weitere Campingplätze und Feriensiedlungen mussten evakuiert werden. Teilweise konnten Menschen aber auch schon wieder zurück in ihre Häuser. Aus vielen anderen europäischen Ländern gibt es Unterstützung, auch aus Deutschland. Bei den Waldbränden in Spanien sieht's besser aus. Da können die Einsatzkräfte Erfolge feiern. Das Kapitel Kanzler ist für Bayerns Ministerpräsident Söder abgeschlossen. Das hat der CSU-Chef dem Handelsblatt gesagt. Söder hat außerdem erneut Bundeskanzler Merz in Schutz genommen, auch gegen Kritik aus den eigenen Reihen. Merz würde vieles entschlossen voranbringen, findet der bayerische Ministerpräsident. Wird Manuel Neuers 21. Saison als Profifußballer auch seine letzte sein? Der 40-jährige Bayern-Kapitän hat zum Start in die Vorbereitung des Rekordmeisters gesagt, es sehe stark danach aus, dass er aufhört. Er hat aber auch betont, dass ihm das Spielen mit dem aktuellen Team und Trainerteam so viel Spaß macht, dass er weitermachen wollte.
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1: Und jetzt die aktuelle von Olivia Rodrigo. Drop Dead.
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0: Und jetzt ganz frisch die aktuelle von Fastboy, Beautiful Life.
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1: Und jetzt ganz frisch die aktuelle von Tame Impala, Dracula. So run from the sun like Dracula. 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
1: Mit Helen Martin. Im Weißen Haus ist heute ein wichtiges Treffen auf das nächste gefolgt. US-Präsident Trump hat erst den ukrainischen Präsidenten Zelensky und anschließend Israels Ministerpräsident Netanyahu empfangen. Im Mittelpunkt stand dabei auch der weitere Kurs im Irankrieg. Tina Eck berichtet aus Washington.
2: Zelensky war der Erste bei Trump unter Ausschluss von Presse und Öffentlichkeit. Es ging um Stärkung der ukrainischen Luftabwehr und dabei konkret um Patriot-Abfangraketen. Auch mit Netanyahu ging es um Krieg, den Iran-Krieg. Angeblich wollte Netanyahu neue Geheimdienstinformationen vorlegen, die belegen, dass der Iran weiterhin militärisch aufrüstet.
1: Die Polizei hat auf dem Handy des mutmaßlichen Attentäters vom Berliner CSD ein Bekennervideo gefunden. Darin sieht man einen vermummten Mann, der sich zur Terrororganisation IS bekennt. Die Ermittler gehen davon aus, dass es sich bei dem Mann um den mutmaßlichen Attentäter Abdul B. handelt. Das Handy lag demnach im Tatfahrzeug. Erneut sind heute Menschen aus Afghanistan per Charterflug in ihr Heimatland abgeschoben worden. Darunter vor allem Straftäter, die wegen Tötungsdelikten, Vergewaltigungen und Gewalttaten aufgefallen sind, aber auch ein Mann, der nicht vorbestraft war. Bundesinnenminister Dobrindt hat das verteidigt. Der CSU-Politiker hat auf den Koalitionsvertrag verwiesen und betont, dass dementsprechend neben Straftätern auch ausreisepflichtige Personen abgeschoben werden können. Google wird zur Kasse gebeten, und zwar vom Amtsgericht Starnberg. Der Internetriese muss einem Mann aus Bayern fast 490 Euro erstatten. Der Mann hatte über eine Google-Anzeige einen Fahrradträger bestellt, aber nie bekommen, weil es ein Fake-Shop war. Laut dem Gericht ist das eine Pflichtverletzung von Google, weil der Fake-Shop bereits gemeldet worden war und Google die Anzeige trotzdem ausgespielt hat. Ein Jahr ist es heute her, dass Ausnahmebiathletin Laura Dahlmeier bei einem tragischen Bergunfall ums Leben gekommen ist. Sie wurde nur 31 Jahre alt. Zu ihrem ersten Todestag haben rund 150 Menschen in ihrer Geburtsstadt Garmisch-Partenkirchen der ehemaligen Biathletin gedacht. Dahlmeiers Familie war bewusst nicht dabei. Ihre Angehörigen wollten im engsten Kreis den ersten Todestag von ihrer Laura begehen.
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1: Und jetzt die aktuelle von Temper City. Self-Aware.

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2: Und jetzt ganz frisch die aktuelle von Taylor Swift. I knew it, I knew you. 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
1: Mit Helen Martin. Der Fußball-Weltverband FIFA plant einen milliardenschweren Umbau. Investoren sollen bei den kommerziellen WM-Rechten einsteigen und der FIFA mehr als 4 Milliarden Dollar bringen. Organisiert werden die Turniere künftig über ein neues Unternehmen, an dem die FIFA die Mehrheit hält. Mehr dazu von Soita Sovali.
2: Der europäische Fußballverband UEFA läuft jetzt schon gegen die Pläne Sturm. Er wirft der FIFA vor, den Fußball zur Handelsware zu machen und fragt, wer am Ende überhaupt von dem Milliardendeal profitiert. Die FIFA hält selbstverständlich dagegen. Sie verspricht, das zusätzliche Geld in den nächsten 4 Jahren weltweit in den Fußball zu investieren und vor allem kleinere Verbände zu stärken.
1: Ein schweres Erdbeben hat die südjapanische Insel Kyushu erschüttert. Mindestens ein Mensch ist ums Leben gekommen, mindestens 50 sind verletzt worden. Laut den Behörden lag das Epizentrum in der Region Kumamoto, dieselbe Region, die vor 10 Jahren schon mal von 2 Beben schwer erschüttert worden war. Zeitweise hatte es auch eine Tsunami-Warnung gegeben, die wurde aber wieder aufgehoben. Letztes Jahr im Februar war ein 25-Jähriger mit seinem Auto in München in eine Verdi-Demonstration gefahren. 2 Menschen, Mutter und Tochter, starben, viele wurden verletzt. Die Bundesanwaltschaft hat eine lebenslange Haftstrafe und die Feststellung der besonderen Schwere der Schuld gefordert. Die Handlung des Afghanen sei auf die Vernichtung von Menschenleben ausgelegt gewesen, heißt es. Die Bundesanwaltschaft geht von einem religiös motivierten politischen Anschlag aus. Das Urteil wird am 6. August erwartet. US-Präsident Trump hat in Washington erst den ukrainischen Präsidenten Zelensky und dann den israelischen Ministerpräsidenten Netanyahu empfangen. Das Weiße Haus nannte die Gespräche positiv und produktiv. Zelensky und Trump haben über die Stärkung der ukrainischen Flugabwehr und Friedensbemühungen gesprochen. Netanyahu und Trump haben, laut Netanyahu, über das gemeinsame Ziel beraten, den Iran am Bau einer Atomwaffe zu hindern. Wird Manuel Neuers 21. Saison als Profifußballer auch seine letzte sein? Der 40-jährige Bayern-Kapitän hat zum Start in die Vorbereitung des Rekordmeisters gesagt, es sehe stark danach aus, dass er aufhört. Er hat aber auch betont, dass ihm das Spielen mit dem aktuellen Team und Trainerteam so viel Spaß macht, dass er weitermachen wollte.
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1: Mit Helen Martin. Mit allen Mitteln versucht die Feuerwehr in Südfrankreich weiter, die an der Atlantikküste wütenden Waldbrände in den Griff zu bekommen. Dadurch, dass es jetzt eine neue Hitzewelle gibt, sind teilweise Brände wieder aufgelodert. Weitere Campingplätze und Feriensiedlungen wurden evakuiert. In drei Kommunen konnten Anwohnerinnen und Anwohner aber wieder zurück in ihre Häuser. Mehrere Länder haben Hilfe in die betroffene Region rund um Bordeaux geschickt, auch Deutschland. Im Weißen Haus ist heute ein wichtiges Treffen auf das nächste gefolgt. US-Präsident Trump hat erst den ukrainischen Präsidenten Zelensky und anschließend Israels Ministerpräsident Netanyahu empfangen. Im Mittelpunkt stand dabei auch der weitere Kurs im Iran.